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0: Die Sonne spricht zu uns mit Licht. Mit Duft und Farbe spricht die Blume. Mit Wolken, Schnee und Regen spricht die Luft.
1: Es lebt im Heiligtume der Welt ein unstillbarer Drang, der Dinge Stummheit zu durchbrechen. In Wort, Gebärde, Farbe, Klang des Seins Geheimnis auszusprechen.

0: erreichen. Hier strömt der Künste lichter Quell. Es ringt nach Wort, nach Offenbarung, nach Geist die Welt und kündet hell aus Menschenlippen ewige Erfahrung.
1: Nach Sprache sehnt sich alles Leben, in Wort und Zahl, in Farbe, Linie, Ton. Beschwört sich unser dumpfes Streben und baut des Sinnes immer höheren Thron.

0: eines Dichters Worte wendet, nach innen sich der Schöpfung bau, der stets beginnt und niemals endet.
1: Und wo sich Wort und Ton gesellt, wo Lied erklingt, Kunst sich entfaltet, wird jedes Mal der Sinn der Welt, des ganzen Daseins neu gestaltet.
2: Und jedes Lied und jedes Buch und jedes Bild ist ein Enthüllen, ein neuer, tausendster Versuch, des Lebens Einheit zu erfüllen.
1: In diese Einheit einzugehen, lockt euch die Dichtung, die Musik. Der Schöpfung Vielfalt zu verstehen, genügt ein einziger Spiegelblick.
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Sleeper in Metropolis and Clark. Unverkennbar, das Ganze war Sleeper in Metropolis 3000. Sleeper in Berlin Mix. Am vergangenen Sonntag bzw. am vergangenen Pfingstwochenende war in Leipzig das alljährlich stattfindende WGT Wave Gothic Treffen. Und heute in der ersten Stunde viel elektronischer Kram, der dort auf den düsteren Tanzflächen durchaus ständig vertreten ist und gerne gehört wird, aber auch jenseits der düsteren Tanzflächen durchaus seinen Charme hat. So zum Beispiel auch die nächst aufliegende Scheibe, die kommt von Dina Summer, Darkness, wie passend.

Nach Dinner Summer und Darkness waren das hier Dark Ways aus Spanien, genauer gesagt aus Barcelona, aus ihrem aktuellen Album, das schlicht und ergreifend Dark Ways betitelt ist, der Track Requiem. Und wir machen weiter in Sachen Düsternis, Darkness, und zwar mit Chris Baja und Into the Dark.

Neuromancer, Burning Eyes, ein Track aus dem Jahr 2021. Ihr hört Our Friends Electric auf der 92,5. Und das hier ist Rue Diaz, Muscle.

Formidable Truth. Das war der Titel und der kommt von Andy vs. Randolph and Mortimer. Sehr interessante Nummer, auch zu finden eben auf den Tanzflächen der dunkel gewandeten Gemeinde, so unter anderem auch beim Wave Gothic Treffen in Leipzig am vergangenen Wochenende oder in eben den angesagten Clubs dieser Szene. Ein Klassiker aus der Szene ist der nächste Track.

Nightstep und Hearts and Minds, das war der Klassiker aus den guten alten End-80s. Fällt in die Rubrik Electronic Body Music Mix Hypersonic. Das war sozusagen die Maxi-Version. Und danach hat The Hacker eine Runde Monopoly mit uns gespielt. Monopoly, auch ein Track, der im Stile des guten alten EBM, der guten alten Electronic Body Music produziert wurde. Und auch dementsprechend funktioniert, düster und treibend. So macht es Spaß auf der Tanzfläche.

0: Radio 4 waren das. Start the Fire. Hier in der Bearbeitung und im Remix von Justin Robertson. Das war der Justin Robertson Raftone Vocal Mix. Davor Tiger, London's Burning. 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Von 19 bis 20 Uhr in der Sendung Ether Rauschen. Da habe ich oft immer einen Mix für euch aufgelegt, der verschiedener Arten und Stile sein kann. 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Mittwochs mal reinhören, 19 bis 20 Uhr hier auf der 92,5. Währenddessen hört ihr hier Our Friends Electric. Und zwar alle 14 Tage, sonntags morgens von 10 bis 12 Uhr, und da gibt es eben auch jede Menge elektronischen Sound durch alle möglichen Spielarten, Neues und eben auch eine Menge Klassiker, was man lange nicht mehr gehört hat. War da noch was?
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Mandy vs. Booker Shade featuring Laurie Anderson, Oh Superman. Die Szene der Freunde der elektronischen Musik, die hat es mitbekommen. Vor einigen Tagen ist Philipp Jung verstorben. Philipp Jung, seines Zeichens Mitgründer des Get Physical Labels und eine Hälfte von Mandy. Philipp Jung wurde 55 Jahre alt und lebte zuletzt in Costa Rica. Das wirklich Tragische auch neben seinem Tod ist, dass er eine Freundin hinterlässt, die im 6. Monat schwanger ist. Von daher eigentlich nur alle guten Wünsche und herzliches Beileid auch von dieser Stelle. Get Physical, das Label in Berlin, existiert natürlich weiter. Und die Tracks und Remixe von Mandy natürlich auch, so der eben gehörte. Diesbezüglich spielen wir noch einige andere Sachen heute von Mandy und ein bisschen was vom Get Physical Label. Ja, als nächstes ein Mandy-Remix von Tiefschwarz featuring Tracy Thorn, die ihres Zeichens ja bekanntlich Sängerin bei Everything But The Girl ist, hier mit dem Track Damage, Mandy Remix.

Rex the Dog Prototype, das war der Mandy Remix aus dem Jahr 2005. Davor Mandy und No Stoppin' in der Remix-Bearbeitung von Hot Chip. Philipp Jung, wie gesagt, war die eine Hälfte von Mandy und eben auch Mitbegründer des Get Physical Labels, das in Berlin beheimatet ist. Und neben Mandy, eines der großen Zugpferde des Labels, das sind Booker Shade. Und hier sind sie mit Body Language.

Auch einer der Hits des Get Physical Labels, Juma Sound System, Legends, das Ganze hier in der Remix-Bearbeitung von Moby, davor Booker Shade und Mandarin Girl im Fake Remix. 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

Das war Henrik Schwarz. Imagination Limitation. Und das hier im Hintergrund ist eigentlich auch Henrik Schwarz. Mit zusammen Mild Amma Bumbo. I exist because of you. Das Ganze ist auch hier der Henrik Schwarz Live Mix.

0: Henrik Schwarz und Amman Pondo, I Exist Because of You. Das Ganze in der Henrik Schwarz Live-Version. Damit entlasse ich euch jetzt in den Sonntagmittag. Würde mich freuen, wenn ihr in 14 Tagen wieder dabei seid bei Our Friends Electric hier auf der 92,5 um 10 Uhr am Sonntagmorgen. Mehr elektronischen Sound könnt ihr hören am Mittwoch ohne Blabla um 19 Uhr im Ätherrauschen. Ciao, tschüss, euer Björn Lösekann.
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Hi, herzlich willkommen bei Latest Pop von Marvin Marquardt. Das war das Trio Camp Claude aus Wien mit Go. Die Band besteht aus der amerikanisch-französischen Sängerin Diane, dem Schweden Leo und dem Engländer Michael. Weiter geht's mit dem Septett Bonjour aus Wien und dem Titel Ghost. Austrian Supergroup nannte Rolling Stone die Band.

0: Noch weitestgehend unbekannt ist der Singer-Songwriter Miles Calder aus Wellington, Neuseeland, von dem wir zuletzt You Could Lose It hörten.
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0: Um Zeit zu sparen, jetzt 4 Songs am Stück. Zunächst das Duo Permele mit Punkt am Ende aus Sydney und Skin Contact. Dann Vicky Santani, die ihr schon kennt, mit Black and Blue. Danach das Quintett Past the Radio aus dem australischen Perth mit Final Frame. Und schließlich Kelly Bosch mit Beautiful Things.

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1: In den letzten Sendungen spielte ich schon zweimal den Pariser Soul-Sänger Tivayo. Er schreibt, dass er sich nicht an die Regeln der Genres halte, sondern für sich alleine stehe. Ein Franzose in Texas. Ein Soul-Sänger mit dem Herzen eines Blues-Musikers. Ein Reisender, der nirgendwo so richtig dazugehört. Ich spiele Up for Soul von seinem im letzten Monat erschienenen dritten Album Outsider und stelle gerade ein Special über ihn fertig.

0: Der Song von Axel Valdez eben heißt Tired of Everything und ist von deren aktuellem Album.
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0: Die nächsten drei Acts kennt ihr schon. Es sind Slumbernaut aus Wales mit Kamikaze, Loop aus den Niederlanden mit Scared und A South Spectre aus New York mit Dancing Through the Dust.

Donnerstags zum Feierabend, sonntagmittags vielleicht noch im Bett oder montags für Nachtaktive. Latest Pop gibt es für jeden zur richtigen Zeit und immer mit den neuesten und spannendsten Tracks aus der Welt des Indie-Pop. Aus Brooklyn kommt die Band Skinny Dippers um Ryan Gross, von der ich gleich Please Be Kind, Rewind spiele. Danach Jazz Josie Lee, die ihre Karriere im Süden Englands begann, jetzt aber in Sydney lebt, mit ihrem Song Time Machine.

Wie immer findet ihr die Playlist bereits auf meiner Website latestpop.com. In etwa 14 Tagen hören wir uns bei meinem Mix Wondrous Place wieder. Das hoffe ich jedenfalls sehr. Als letzten Song spiele ich heute Take Me There von D.A.T.I., einem aufstrebenden Künstler, der in den letzten Monaten durch TikTok und YouTube größere Bekanntheit erlangt hat. Lasst es euch gut gehen und denkt daran, das Leben ist zum Feiern da. Ciao!

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0: Wer den Fluss überquert, muss die eine Seite verlassen. Gandhi.
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0: Herzlich willkommen zur neuen Ausgabe von Widerhall von und mit mir, Jens-Uwe Böttcher. Aus der Reihe Menscheln im Plauderton habe ich heute einen besonderen Gast, über den ich mich sehr freue. Den Namen, den verrate ich jetzt noch nicht. Ich mache aber etwas, was ich sonst nie mache. Ich fange an zu monologisieren. Und dann werdet ihr sehr schnell feststellen, um wen es sich handelt. Denn er ist noch ein bisschen grün, wenn auch weniger hinter den Ohren. Und man fragt sich, wenn man ihn so erlebt, ist man eigentlich für oder gegen Ventures? Oder gegen oder für Ventures? Die Frage ist gar nicht so ganz einfach, weil es auch um eine komplexe Persönlichkeit geht. Ich mache mal was sonst manche Spezialisten für sich in Anspruch nehmen, aus dem Namen auf die Person schließen zu können. Fangen wir mal mit dem Vornamen an. Kim, was fällt uns dabei ein? Kim Philby, Meisterspion, Doppelagent für die Sowjetunion. Kim Il-sung, Landesvater, Staatsgründer, langjähriger, strenger Landesvater von Nordkorea. Kim Jong-il, sein Sohn und langjähriger, strenger Landesvater. Kim Jong-un, dessen Sohn und mittlerweile auch relativ langer Landesvater. Die gehören ja eigentlich alle, wer weiß wohin, das heißt, zwei sind ja schon in den ewigen Jagdgründen. Aber der Kim Jong-un, der hat mich ja fasziniert, weil der noch relativ jung im Amt den Donald Trump hat auflaufen lassen. Was sich heute die Leute, die sich für die Wirtschaftskapitäne der Welt halten oder für die großen Politiker der Welt nicht trauen. Also da habe ich heute noch meinen Hut zu heben. Ja, was sonst noch über ihn? Er ist Wassermann. Nicht astrologisch, sondern hydrologisch zu verstehen. Er kommt aus Köln am Rhein. Und da muss ich jetzt mal in ein Wespennest stechen. Ich habe nämlich auch lange Jahre im Rheinland gelebt, im Bonner Raum. Ich bin ja nun auch betroffen gewesen von unserem Hochwasser, wohin wir nachher nochmal kommen werden im Gespräch. Aber wer mal in Köln Hochwasser erlebt hat, im Rheinland, das sind schon etwas andere Dimensionen. Auch wenn ich selber damals 3 Wochen lang unseren Keller ausgeschöpft habe mit meiner Frau zusammen. Das fing an mit 3 Stunden am Tag und dann waren wir nachher am Ende bei einer halben Stunde am Tag. Natürlich nicht vergleichbar mit dem, was am Zollpfad passiert ist. Aber der Rhein, der kann schon mal ordentlich Wasser tragen. Er fuhr zu See, hat nur Wasser um sich gehabt. Dann ist er zur Wasserschutzpolizei gegangen. Dann ist er unser Bürgermeister geworden und hat das Wasser gleich mitgebracht. War kaum ein Jahr im Amt und schon kam das Hochwasser. Aber in der Flut besann er sich wieder seines Namens. Fürventures. Das hat er getan. Er hat geführt. Auch durch die Katastrophe. Und führen kann noch lange nicht jeder seiner Kolleginnen und Kollegen im Umland bis hin zu Bremen. Sogar Berlin beim Stromausfall Anfang des Jahres hat uns gezeigt, wie wichtig das richtige Führen ist. Mit seiner Kommunikation zusammen mit unserer damals noch neuen PR-Referentin Marilena Koch erarbeitet, hatte uns auf die Landkarte gebracht. Nicht nur bis in die nationalen Medien wie die Tagesschau, sondern ins Ausland. Mein Bruder aus Kanada rief mich da irgendwann und was ist denn bei euch los? Gibt's euch denn noch? So, also können wir, glaube ich, mit unserem Boss im Rathaus grosso modo wohl sehr zufrieden sein. Und eine gewisse Weltläufigkeit hat uns eigentlich auch nicht geschadet. Wir brauchen hier in unserer nordwestdeutschen Region Menschen in führenden Positionen, deren Blickfeld ein bisschen weiter reicht als vom Rathaus zum Kreishaus und zurück. Heute mehr denn je. Herzlich willkommen, Bürgermeister Kim für Ventures. Ich freue mich, dass du dir die Zeit genommen hast für uns und unsere Hörerschaft.
1: Moin, herzlichen Dank für die Einladung.
0: Aber gerne. Ja, fangen wir mal ein bisschen an mit deinem Lebenslauf. Für Ventures. Ich glaube, so ganz viele für Ventures gibt es im Kölner Telefonbuch nicht, ne?
1: Nein, das ist korrekt. Das ist tatsächlich ein Eigenname. Also jeder, der diesen Namen trägt, gehört auch irgendwie zur Familie dazu.
0: Ja.
1: Und der Name kommt aus dem Niederrheinischen und da gab es mal einen Bach, der Ventures hieß. Und da hatten wir mal einen Bauernhof, der war vor der Ventures und da wurde dann für Ventures draus.
0: Das klingt richtig niederdeutsch.
1: Oh.
0: Das heißt, so ganz weit sprachlich bist du nicht weg von zu Hause oder vor dem Zuhause deiner Vorfahren.
1: Das ist korrekt.
0: Und wie lange wohnen Sie schon, wohnt deine Familie schon in Köln?
1: Ja, wir sind gekommen nach Köln, ich glaube 1800 irgendwas, also schon eine ganze Weile.
0: Paar Generationen ja, schon. Das heißt also, so ein paar Eintragungen, als es Telefonbücher noch gab, im Telefonbuch schon noch gegeben. Also ihr seid ja jetzt nicht die Exoten. Ich meine, mit Schmitz nicht zu vergleichen, das halbe Telefonbuch voll, aber...
1: Nee, also ich glaube im Kölner Telefonbuch... im Kölner Telefonbuch dürften eigentlich wirklich nur noch zwei drinstehen. Wenn ich das so richtig im Kopf habe, wenn sie denn überhaupt noch gelistet sind heutzutage. Nicht?
0: Ja, das ist es ja eben. Früher war das ja ein Amtsverzeichnis, nicht? Da musstest du ja gelistet sein, aber heute geht es ja gar nicht. Also wenn man sieht, was so in aller Welt los ist mit Social Media und Deepfakes und allem möglichen Kram, also kann man im Grunde nur froh sein, dass die Politik da zumindest rechtzeitig die Kurve gekriegt hat.
1: Das stimmt.
0: Ich habe ja eben dich vorgestellt als einen, der in Köln groß geworden ist und dann später zu See gefahren ist. Erzähl doch mal ein bisschen über deinen Hintergrund in Köln.
1: Ja, ich bin in Köln geboren, aufgewachsen, zur Schule gegangen und habe dort die Grundschule besucht. Dann war ich auf dem Gymnasium, habe dann den Weg Richtung Realschule erstmal gewählt, weil, ja, sagen wir mal, dieses Schulsystem, wie es bei uns in Deutschland ist, für mich in dem Alter damals nicht so hundertprozentig gepasst hat. Und bin dann eine Zeit noch auf eine andere Schule gegangen, auf eine andere Realschule außerhalb von Köln, habe dort dann den Abschluss gemacht und bin dann von da aus direkt zur Bundeswehr und habe dann aber trotzdem weiterhin in Köln gewohnt, an jedem zweiten Wochenende, wenn man so möchte.
0: Also außerhalb von Köln war nicht so ganz, bis Aachen war das nicht.
1: Also die Bundeswehrstation, die war tatsächlich am Bodensee, aber die Schule, die war in Siegen-Wittgenstein, also schon eine Stunde entfernt.
0: Das ist schon eine Ecke, ja. Siegerland, gar nicht so schlecht. Okay, und dann bist du zur Bundeswehr gegangen, zur Marine oder...
1: Nee, ich bin zum Heer gegangen tatsächlich. Ich war bei den Fernspähern in Pfullendorf unten und in Calw, genau.
0: Calw? Wofür ist Calw bekannt? Moment, kam da nicht Hermann Hesse her? War der Calver? Ich meine, der kam da irgendwo aus der Ecke.
1: Das kann ich tatsächlich nicht beantworten.
0: Muss ich nachgucken, okay. So, und wie bist du dann vom Heer zur Marine gekommen?
1: Gar nicht, sondern ich habe nach zwei Jahren dann für mich entschieden, dass ich noch mein Abitur nachholen möchte und habe dann auf dem zweiten Bildungsweg in Köln am Köln-Kolleg mein Abitur nachgeholt und mit dem in der Tasche habe ich dann überlegt, wie es weitergehen soll und hätte gerne Medizin studiert, das hat aber mit einem Abi mit zwei Komma nicht gereicht und von daher habe ich überlegt, was ich sonst tun kann. Und mein Vater ist tatsächlich in den 60er Jahren zur See gefahren. Und dann bin ich irgendwie so auf den Punkt gekommen, mich damit mal auseinanderzusetzen. Und habe das so interessant gefunden, dass ich gesagt habe, das möchte ich studieren. Und dann habe ich geschaut, wo das funktioniert. Und habe in Bremen den Studiengang noch auf Diplom gefunden. Und bin dann hier in Bremen an der Hochschule für Nautik gewesen und hab dann noch
0: geschickt. Nicht in Elsfleth, sondern direkt in Bremen.
1: Bremen direkt, genau.
0: Also hast du zum ersten Mal hier so...
1: Das war mein Erstkontakt mit Bremen, wenn man so möchte. Das ist korrekt, ja.
0: Ja, gut. Kommen wir jetzt aber mal zur Seefahrt selbst. Ich kann mich erinnern, in irgendeinem Gespräch mit einer Journalistin, glaube ich, oder das war, meine ich, Bremen 2, den hast du mal ein Interview gegeben. Da hast du auch mal darauf hingewiesen, dass in der Seefahrt die Befehlskette eine andere ist als im öffentlichen Dienst in einer Gemeinde. Kannst du darauf mal ein bisschen eingehen? Dieser Vergleich ist mit Sicherheit nicht jedem bekannt.
1: Ja, auf der See hat man natürlich ein kleineres Team. Das ist erstmal der eine Punkt. Und die Aufgaben sind halt ganz klar strukturiert und geteilt. Wenn man in der Schiffsführung ist, dann ist man eben so wie im Rathaus auch für alles verantwortlich muss dann natürlich auch in die entsprechenden Bereiche immer mal wieder reinschauen und gucken, wie es läuft. Und von daher gibt es da schon Parallelen, aber von der Hierarchiestruktur ist es natürlich schon noch was anderes, ne? Es gibt da ganz klar, wenn man so möchte, Befehl und Gehorsam, sonst funktioniert so ein Schiff eben nicht.
0: Auch in der zivilen
1: Seefahrt? Ja. Auch in der zivilen, also es sind einfach auf so einem Schiff so viele Gefahren, die damit einhergehen, wenn da jemand nicht machen würde, was er soll und man kann sich nicht drauf verlassen, dann hat man eben schon relativ zügig ein Problem. Sei es, dass irgendwelche Dinge nicht geschlossen werden oder sei es, dass irgendwelche Sicherheitsvorschriften nicht eingehalten werden oder, wo ganz schnell eben Menschenleben oder Schiff und Ladung in Gefahr sind. Und von daher, wenn es da eine Ansage gibt, dann muss die auch hundertprozentig laufen. Kluppen. Das ist natürlich im privaten Leben auch so, aber die Konsequenzen im Rathaus, wenn da mal was nicht so laufen würde, wie es angesagt ist, sind eben andere, als wenn dann plötzlich Menschen
0: leben. Das führt mich dann zu einem anderen Punkt, der da mit zusammenhängt. Übrigens vorweg, hast du ein Kapitänspatent? Bist du als Kapitän gefahren?
1: Ich habe ein komplett ausgefahrenes Kapitänspatent, habe aber kein Kommando gehabt.
0: Also, auf was für Schiffen bist du denn gefahren?
1: Schwergut und Projektfracht. Also alles, was zu groß und zu schwer ist für einen Container oder wo sozusagen ein Massengut vorliegt, was sich nicht lohnen würde, ist in einzelne Container abzufüllen. Genau sowas haben wir gefahren. Also von Schüttgut bis hin zu Hochgeschwindigkeitszügen, Bohrplattformen, Windenergieanlagen in Einzelteilen, Kräne, alles Mögliche. Teilweise auch ganz bunt gemischte Ladung, je nachdem, was gerade irgendwo von A nach B sollte. Also in der Tremschifffahrt. Das heißt, ich bin nie auf Linie gefahren, dass man sagt, du fährst immer dem Hafen, den Hafen, den Hafen, an den und den Tagen bist du da und da, sondern man fährt mit der einen Ladung, die an Bord ist, zum nächsten Hafen. Da wird gelöscht und dann schaut man, wo ist die nächste Ladung in der Nähe, die man aufnehmen kann, um dann zu irgendeinem nächsten Hafen zu fahren.
0: Weshalb bei uns in Deutschland chilenischer Wein so billig ist.
1: Mag sein.
0: Ja, ich habe das mal gelesen. Also nach Chile, zumindest zu der Zeit, als ich das gelesen habe, das ist schon ein Dutzend Jahre her, es kann sich auch geändert haben so ein bisschen, wenn man die Wirtschaftssituation bei uns anguckt. Die Chilenen haben sehr viel technisches Gerät von uns gekauft, aber wir sehr wenig von denen. Und weil die Schiffe halt eben Ladung suchten, haben sie dann zu besonderen Konditionen einen ganzen Kahn voller chilenischen Wein gepackt. Mit der Folge, dass bei uns, weil der Stückpreis pro Flasche Fracht, über 2 Cent oder sowas, und der italienische Wein, der kostete 10 Cent Fracht. Da war der chilenische Wein bei uns deutlich billiger als der sonst europäische. Das wissen viele auch gar nicht. Also der chilenische Wein muss deswegen nicht schlechter sein, aber das ist ein Beispiel dafür. Aber Trampschifffahrt und Linie, sehe ich das richtig, dass heute Trampschifffahrt weniger im Verhältnis zur Linie ist oder kann man das nicht sagen? Da ist die Trampschifffahrt nicht zurückgegangen im Laufe der Jahrzehnte?
1: Im Verhältnis kann ich das gar nicht beantworten, aber es ist schon so, dass es erheblich mehr Linienverkehr gibt als Trampverkehr. Was einfach daran liegt, dass Warenströme ja doch regelmäßig sind. Wenn ich in eine Firma investiere, die Produkt X produziert, und dann habe ich meistens eben auch einen gewissen Abnehmerkreis in Y und Z. Das heißt, ich habe immer zwischen X, Y und X und Z quasi eine Verbindung, die bedient werden muss, damit meine Ware funktioniert. Das ist bei Spezialprodukten eben anders. Also wenn ich beispielsweise eine Firma aus Deutschland habe, die riesengroße Transformatoren herstellt, dann braucht an irgendeinem Ort auf der ganzen Welt diesen Transformator eine Person oder eine Firma. Und die braucht den auch nur einmal, hoffentlich, für die nächsten 20, 30, 40 Jahre. Und von daher gibt es dann eben diesen Einzeltransport von A nach B, der dann kombiniert wird eben mit anderen Gütern, die auch von A nach B müssen. Wenn der einmal da ist, dann hat sich das erledigt. Deswegen lohnt sich keine Linie auf der Strecke.
0: Unser Gespräch bietet sich natürlich zu dem Thema Hormus an. Hätte es sein können, dass du bei den Fahrten, die du gemacht hast, auch jetzt hättest gestrandet sein können oder bist du ganz andere Strecken gefahren?
1: Ich bin tatsächlich weltweit unterwegs gewesen. Ich bin auch mehrfach durch die Straße von Hormus gefahren. Also von daher, ja, natürlich. Ich kann das Schicksal der Seemenschen, die da gerade irgendwie liegen, ganz gut nachvollziehen. Das ist schon ganz schön bedrückend, wenn man da auf seinem Dampfer ist. Und ich habe keine Informationen, wie die Versorgungslage dort vor Ort ist. Aber Lebensmittel sind natürlich auch irgendwie auf dem Schiff immer in begrenzter Menge vorhanden und die werden mit Sicherheit versorgt werden, dass sie nicht verhungern. Aber wenn dann dazu, dass man überhaupt nicht weiß, wann man vom Schiff runterkommt, wann man seine Familie wieder sieht, dann ist es verdammt heiß da unten. Also auch die Frage, was mit Bunker ist, also mit Treibstoff, damit die Klimaanlagen überhaupt funktionieren. Das hängt ja auch alles noch damit zusammen. Trinkwasserversorgung, natürlich können die selber Trinkwasser entsalzen, also Seewasser entsalzen und Trinkwasser herstellen. Aber auch das funktioniert eben nur mit dem Treibstoff in Verbindung und. Also da hängt schon eine ganze Menge dran. Und das sind ja nicht nur 1-2 Schiffe, die da irgendwie versorgt werden müssen. Also somit ist die Lage der Menschen da vor Ort, glaube ich, tatsächlich auch ganz schön prekär.
0: Ja. Ab und zu fällt ja auch noch mal eine Drohne runter. Ne? Da kann man nur hoffen, dass sie einem nicht auf den Kopf fällt. Ja, aber du sprachst an, versorgt werden sie wohl ungefähr. Aber soweit ich weiß, Kontakte sind kaum möglich, weil da der Internetverkehr unterbrochen worden ist. Das heißt, die hängen da irgendwo fest und kriegen einen U-Boot-Lagerkoller, nicht, oder sowas?
1: Wie gesagt, ich habe keine Informationen aus der Richtung im Moment. Aber klar, in meiner Zeit beispielsweise gab es auch dieses Internet, kommunikationsmäßig noch nicht so, wie es heute der Fall ist, sondern bei uns war es dann eben das Satellitentelefon, was wir dann mal irgendwie alle paar Tage mal genutzt haben, um mal für 10 Minuten zu Hause anzurufen, weil eine Minute $1 gekostet hat.
0: Das ist eine Kurzwelle, nicht, oder?
1: Wer empfängt das heute noch, ne?
0: Aber ja, ja, klar,
1: also,
0: sicher.
1: Also die Verbindung hätte man über Kurzwelle herstellen können ins Telefonnetz rein. Das geht tatsächlich, oder Mittelwelle eher, geht tatsächlich noch, aber macht kein Mensch mehr. Ne? Also wenn, dann läuft das heute alles über die Satellitenverbindung. Und wie gesagt, die war damals eben $1 pro Minute. Ich weiß nicht, wie das heute ist. Das ist mit Sicherheit eine ganze Ecke günstiger.
0: Okay. Ja, wir machen jetzt mal eine kleine Musikpause und danach unterhalten wir uns so ein ganz klein wenig über den Alltag im Rathaus.

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1: So, wir sind jetzt wieder zurück bei Widerhall von und mit mir, Jens-Uwe Böttcher, in der Reihe Menscheln im Plauderturm, heute mit dem Lilienthaler Bürgermeister Kim Fürwentjes. Ich würde jetzt ganz gern mit dir, Kim, mal so ein bisschen einen Einblick tun in so den Alltag eines Rathauschefs. Du bist ja der Verwaltungschef auf der einen Seite, auf der anderen Seite nach unserem demokratischen Repertoire, weiß ich nicht, ob es der richtige Begriff ist, aber machen wir es mal so, bist du ja eigentlich ein Beamter, politischer Beamter, also Angestellter, nee, bist kein Angestellter, aber du bist als Beamter eingestellt worden. Und der höchste Politiker bei uns ist ja an sich der Vorsitzende des Gemeinderats. Aber wenn irgendjemand die Politik sprechen will, ist als erster der Bürgermeister gefragt. Das hat man ja auch, dazu kommen wir gleich tatsächlich nochmal in der Flut gesehen. Wie läuft denn so dein Alltag ab zunächst einmal? Und dann können wir nachher nochmal auf die demokratischen Feinheiten eingehen. Wie läuft sowas ab?
2: Das ist jeden Tag anders, muss ich sagen. Also es gibt nicht diesen regelmäßigen Ablauf. Was wir regelmäßig haben, ist, dass wir montags morgens sozusagen eine Dienstbesprechung machen mit den Fachbereichsleitenden gemeinsam und dem Kämmerer, dass wir einmal durchgehen, was war letzte Woche und was liegt für diese Woche an und was sind Veränderungen, was gibt es an Personalgeschichten, was gibt es an Ausschuss- und Ratsarbeitspunkten, die besprochen werden müssen und aktuelle Fragen und. Und jeder, der an der Sitzung teilnimmt, kann eben auch entsprechende Themen mit auf die Tagesordnung schreiben, dass wir dann da gemeinsam über diese Themen eben sprechen und versuchen, das aus unterschiedlichsten Blickwinkeln zu beleuchten. Also es ist nicht so, dass ich als Bürgermeister mich da hinsetze und mir alle Fragen besorge und sage, und wir machen das so und das machen wir so und das machen wir so, sondern ich versuche schon, das kann natürlich jeder Bürgermeister, jede Bürgermeisterin für sich irgendwie strukturieren, aber ich mache das gerne so, dass ich mit den Fachmenschen eben das entsprechende Gespräch führe und auch in der großen Runde, weil aus allen Blickwinkeln die Sachstellung unter Umständen ein bisschen anders ausschaut. Und daraus leite ich mir dann eben auch meine Entscheidung noch mal ein Stück weit mit ab, also oder beleuchte meine Entscheidung, die ich für mich schon mal sozusagen im Kopf vorbereitet habe. Und

0: wenn es da schlagende Argumente gibt, die ich so für mich vorher noch nicht wahrgenommen hatte, dann bin ich auch gerne bereit, dann auch meine Entscheidung nochmal zu überdenken und unter Umständen nochmal anzupassen. Und dann ist die Woche ja immer völlig offen. Also es liegt immer unterschiedliche Sachen an. Es ist die Frage, ob es politische Beratungen gibt, ob es Ausschussarbeit gibt, ob es einen Verwaltungsausschuss gibt oder einen Gemeinderat in der Woche oder ob es auswärtige Termine gibt, sei es im Landkreis irgendwo oder sei es in Hannover oder in Berlin, dass mal irgendwelche Besprechungen sind oder irgendwelche Kongresse. Und ansonsten gibt es ganz viele unterschiedliche Sitzungen, an denen ich eben teilnehme, die dann auch intern, verwaltungsintern sind, wo als Beispiel im Gebäudemanagement mal wieder über den Neubau oder Anbau der Falkenberger Grundschule gesprochen wird, wo einfach nochmal so der Sachstand ausgetauscht wird und wo auf Probleme nochmal eingegangen wird, dass ich da mal nicht dabei bin oder dass es irgendwelche personellen Themen gibt, wo ich dann mich mit an den Tisch setze, um versuche, entsprechende Lösungen zu finden oder eben von der Planungsstruktur her irgendwelche Entscheidungen, strategische Entscheidungen gibt, die getroffen werden müssen, wo wir uns dann mit unterschiedlichen Menschengruppierungen zusammensetzen, die in dem Thema eben mit dem Thema beauftragt sind und wo ich dann am Ende eben sage, wir machen das in die und die Richtung. Genau das und ansonsten eben, wie du richtig angesprochen hast, die politische Arbeit. Das ist dann eben in dem Moment, wo es weiterreichend ist, also über den ganz normalen Verwaltungsbereich hinausgeht, also das Geschäft der laufenden Verwaltung, so heißt das ja dann im Amtsdeutsch, da bereiten wir dann eben vor, da führe ich Gespräche mit den Fraktionsvorsitzenden oder auch mit einzelnen Ratsmitgliedern, Ratsmitgliederinnen, politische Beratung vorzubereiten, um entsprechende Informationen weiterzugeben, um zu erklären, um auch ein Stück weit zu transportieren, was tun wir innerhalb der Verwaltung und warum machen wir manche Dinge so oder warum machen wir sie so oder warum dauert manchmal leider die Sache doch länger, als wir das alle uns wünschen. Das ist nur immer eine Mischung aus allem. Ich habe so generell für mich, sagen wir mal, den Tonus gefunden, ich bin eigentlich nie vor 9 im Rathaus, weil ich selten vor 9 raus bin. Also von daher habe ich gesagt, also die ersten 1-2 Stunden, die ich normalerweise sonst arbeiten würde, die schenke ich mir lieber, weil ich sie nach hinten raus nicht rauskriege. Irgendwo muss ich dann auch mal eine Entlastung.
1: Das erinnert mich dran. Es hat in meiner Berufszeit auch mal eine Zeit gegeben, in der ich ernsthaft überlegt habe, in die Kommunalverwaltung zu gehen. Ich bin da angesprochen worden, willst du nicht in sowas? Dann hat mir aber einer gesagt, also wenn du hier irgendwo Bürgermeister werden willst, man fing ja früher als Beigeordneter an und hat sich dann hochgearbeitet, wenn du hier Bürgermeister werden willst, musst du jeden Abend zu irgendeinem Kaninchenzüchterverein gehen und ob du das willst, ist nur sehr die Frage. Stimmt das heute?

0: Nein, aber natürlich ist es so, dass es abends Veranstaltungen gibt. Das können ganz unterschiedliche, eben ganz häufig auch ehrenamtlich organisierte Strukturen sein, die einfach mal jemanden brauchen, der zuhört, die Informationen brauchen, die auch einfach so den Austausch suchen. Aber ansonsten eben auch ganz häufig politische Beratungen, die anstehen. Das ist ja nicht nur bei uns im Haus die Politik, sondern dann eben auch, dass wir irgendwelche Termine haben, wo als Beispiel ein Abendtermin dann zustande kommt für ein Verkehrskonzept, das der Landkreis entwickelt, wo eben Bürgermeisterinnen und Bürgermeister dann auch vor Ort sind und das dann eben aber in den Abend rein terminiert wird, damit auch die Bevölkerung teilnehmen kann, also die arbeitende Bevölkerung, die eben nicht im kommunalen Bereich tätig ist. Von daher ja, also es ist schon so, dass mehrere Abende normalerweise damit belegt sind, dass irgendwelche Termine auswärts sind. Und wenn das nicht der Fall ist, dann gibt es meistens noch so viele E-Mails, dass man so lange sitzen kann, wie man möchte, um ja immer genug zu tun hat.
1: Irgendwann musst du mal Redaktionsschluss verfügen.
0: Ja, genau.
1: Eine andere Sache, die mir in den letzten Jahren auch immer zunehmend bewusst geworden ist, ist an sich ohne Moos nichts los, nicht? Ins Lilienthal nun hochgradig verschuldet. Hast du überhaupt noch Gestaltungsspielraum oder gehst du einfach mal weiter die Schuldentabelle nach und egal wie, irgendwie kommen wir schon da raus? Wie macht man so? Wie geht man eigentlich so mit um als verantwortlicher Chef einer Kommune? Meine, wir könnten ja theoretisch das Stadtrecht haben mit unseren 20.000, nicht? Dann wärst du eine Kleinstadt und hast kein Geld. Wie läuft das überhaupt?
0: Ja, das ist eben genau das Kernproblem, dass die Kommunen strukturell unterfinanziert sind, sodass wir irgendwie unsere Pflichtaufgaben, die wir vom Gesetzgeber aufgetragen bekommen haben, gar nicht so ausfinanziert haben. Das heißt, die finanziellen Mittel, die uns zur Verfügung stehen, aus den unterschiedlichen Steuerarten oder aus den Umlagen, die uns von Land und Bund zugewiesen werden, daraus können wir sozusagen keinen Gestaltungsspielraum mehr entwickeln. Das heißt, wenn wir beispielsweise eine Schule anbauen wollen und müssen, auch wenn das keine freiwillige Leistung ist, sondern eine Pflichtaufgabe, weil sich ja mit dem Ganztagsanspruch jetzt dann da auch rechtlich sowas geändert hat, dass wir eben entsprechende Strukturen verändern müssen, haben wir natürlich trotzdem kaum Gestaltungsspielraum, wie das nachher dann da aussehen soll. Also wir können jetzt nicht beispielsweise nochmal einen extra Klassenraum dran bauen, weil wir Spaß dran haben, sondern das ist schon alles so auf den Minimalbedarf gerechnet und gemacht, wie es dann eben auch ausgestaltet werden muss. Aber wie es eben auch pädagogisch noch sinnvoll ist, ne?
1: Das ist ein gutes Beispiel mit der Schule. Wie läuft sowas ab? Also die Gemeinde ist verpflichtet, genügend Schulraum zur Verfügung zu stellen für alle Schülerinnen und Schüler im Gemeindegebiet. Jetzt hast du kein Geld. Wie macht ihr das? Wer entwirft die Schule? Ist das eine Sache, die der Kreis macht, der Landkreis bei uns in Niedersachsen? Das macht die Gemeinde selbst. Oder wie ist es? Grundschulen, Gemeindeaufgabe und
0: Genau.
1: weiterführende Schulen, Kreisaufgabe?
0: Kann man grundsätzlich so sagen, gibt es Ausnahmen, aber grundsätzlich kann man das so sagen. Das heißt, wenn wir einen Ausbaubedarf sehen als Gemeindeverwaltung, weil als Beispiel durch den Ganztagsanspruch eben eine Mensa notwendig wird und uns da eh schon vielleicht ein oder zwei Klassenräume längerfristig gefehlt haben, dann gehen wir mit diesem Problem oder mit dieser Herausforderung auf die Politik zu und sagen, lieber Fachausschuss für Schule, wir haben hier einen Bedarf, wie gehen wir damit um? Und das Ganze ist jetzt auch, müsste dann auf zwei Ausschüsse aufgeteilt werden, weil der Bauausschuss da eben auch noch mit drin hängt. Und dann muss da politisch beraten werden, was wird gebaut, wie wird gebaut, wo wird gebaut, wann wird gebaut. Und dann muss am Ende des Verfahrens, also dann würden wir ein Architekturbüro beauftragen, das mal einen groben Entwurf macht. Dann muss Politik sagen, ja, diesen Entwurf, den finden wir gut. Dann würden wir den eben mit dem Landkreis als Bauaufsichtsbehörde oder Beordnungsbehörde eben rückkoppeln. Das muss ja genehmigt werden und, ne,
1: das heißt, der Architekt, der wird von der Gemeinde bestellt, bestallt, und der Entwurf wird erstmal vom Rathaus abgesegnet oder auch vom Rat und geht dann zur Aufsichtsbehörde, zum Kreis, und der Kreis muss da auch nochmal einen Haken drunter machen.
0: ja, also man kann das nicht so sagen, also es ist das und das, sondern man kann, also es ist ein laufender Prozess. Ne?
1: Ja,
0: also,
1: okay.
0: Wir haben natürlich schon, bevor es ins Genehmigungsverfahren geht, eben entsprechende Beteiligungsmöglichkeiten für Politik, das ist auch wichtig. Mhm. Denn der Gemeinderat ist am Ende das Organ, was die entsprechende

0: Finanzmittel zur Verfügung stellen kann. Das kann ja nicht das Rathaus selber machen. Und genau, und wenn es dann soweit ist, dass es eben in Richtung Bauphasen gehen soll, dann muss es entsprechend genehmigt werden. Das würde dann der Landkreis machen als Bauaufsichtsbehörde. Und dann müssen wir ganz normal mit der Ausschreibung anfangen, über die Vergabestelle, die entsprechenden.
1: Es fällt mir was ein dazu. Der Landkreis ist ja auch nicht mit Geld überreichlich gesegnet im Moment. So, jetzt stellen wir fest, qua Gesetz, Schulgebäudebedarf oder Anbaubedarf muss gemacht werden. Gesetz verlangt das. Und die Menschen, die hier leben, dann natürlich auch, die betroffen sind. Aber gesetzt den Fall, Lilienthal wäre so überschuldet, dass überhaupt nicht in irgendeiner Weise Geld reinkommen könnte. Der Kreis könnte auch keinen Cent dazu geben oder vielleicht mal 500 Euro oder sowas. Was macht man da? Wie wird man da den, das ist ja ein Gesetzeskonflikt in dem Fall. Wie löst man sowas?
0: Naja, in dem Moment, wo die Kommunalaufsicht keinerlei Kreditaufnahme mehr genehmigen würde, weil die Gemeinde eben nicht leistungsfähig genug ist, also den Zins- und Tilgungsdienst eben nicht aus der laufenden Verwaltungstätigkeit erarbeiten kann, in dem Moment, wo es dann schon, sagen wir mal, so weit gekommen ist, dass eine Genehmigungsfähigkeit nicht mehr möglich ist, müsste eben über das Finanz, über den Rechnungshof sozusagen geklärt werden, wie es damit weitergeht. Aber es ist eine gute Frage. Also soweit sind wir zum Glück nicht. Also,
1: gäbe es denn beim Land irgendwo so einen Reservetopf, den man dann anzapfen könnte im Notfall? Die haben halt auch kein Geld, nicht?
0: Nein. Also ist jetzt nicht, dass es da irgendwie einen Notfalltopf gibt, wo man sagt, jetzt möchte ich hier nochmal.
1: Ja, das war die Frage, genau, ja. Das gibt's nicht.
0: Nein. Aber dass wir der gesetzlichen Verpflichtung soweit nicht nachkommen können, also wäre einfach erstmal Stillstand, ne? Also man müsste erstmal gucken, dann würde hin und her verhandelt und gesprochen. Solange bleibt die Aufgabe erstmal

0: liegen. Ne? Und das zum Unmut der Bevölkerung, die ja eben denn diese Infrastruktur auch braucht. Ne? Das ist halt immer so das Grundproblem am Ende. Ne? Also die Aufgaben, die wir eben aufgrund der fehlenden Finanzmittel nicht erledigen können, die sind ja trotzdem da und auch Bevölkerung hat einen Anspruch und den Wunsch, dass es funktioniert, sei es eine ordentliche Kinderbetreuung im Rahmen der Kita- und Krippenbetreuung, sei es eine ordentliche Gebäudestruktur im Rahmen der Schulbetreuung, egal ob es jetzt Grundschule oder weiterführende Schule ist, also auch ein Landkreis ist ja eine Kommune. Das, was wir eben finanziell nicht stemmen können, stehen die Menschen da und sagen, wieso könnt ihr nicht? Es gibt doch den gesetzlichen Anspruch.
1: Mhm, ja.
0: Da sind wir natürlich als kleinstes Rädchen, sagen wir mal, auf dem politischen Tableau natürlich diejenigen, die dann stehen, ganz nah am Bürgerinnen und Bürgern dran sind
1: Kopf
0: und sagen müssen, wir können nicht, es geht nicht und können dann eigentlich nur Richtung Landes- und Bundespolitik arbeiten und das tun wir auch. Das tun alle Bürgermeisterinnen und Bürgermeister und auch der Landrat. Um auf diese Probleme aufmerksam zu machen und dafür zu kämpfen, dass eben mehr Mittel zur Verfügung gestellt werden, was häufig eben über Zuschüsse funktioniert, also über Fördermittel. Aber so ist das nun mal, kein Fördermittel ohne Eigenanteil. Und wenn ich eben so ein enges Hemd habe, dass meine Aufgaben eben aus den laufenden Einnahmen nicht abarbeitbar sind, dann kann ich eben auch den Eigenanteil von einer Förderung nicht mehr decken. Das war das Problem.
1: Klingt gut. Jetzt machen wir noch eine kleine Musikpause und anschließend gehen wir noch mal auf so ein paar kleine Projekte der Gemeinde ein und auch darüber, wie unser Bürgermeister Kim Fürwentjes sich so die Zukunft der Gemeinde vorstellt.
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0: So, wir sind jetzt wieder bei Widerhall auf Radio Weser TV aus der Reihe Menscheln im Plauderton. Immer noch mit unserem Bürgermeister Kim Fürwentjes. Kim, ich habe vor kurzem in der Zeitung von eurem integrierten Klimaschutzkonzept gelesen. Ich habe selber nicht lesen können. Soll ja heute erst beschlossen werden, glaube ich, nicht am 5. Mai.
1: Nee, ist gestern beschlossen worden.
0: Ist gestern beschlossen worden.
1: Genau, gestern Abend.
0: Ach, heute ist ja der 6. Oh, also ist beschlossen worden.
1: Korrekt.
0: Gut durch. Widerspruch, Widerstand oder ging es glatt durch? Denn ich frage deshalb, 200 Seiten Klimaschutzkonzept für so eine 20.000 Seelengemeinde, müsst ihr das so opulent machen?
1: Man hätte es mit Sicherheit ein wenig schlanker handhaben können, aber Frau Dr. Nele Meyer, die das bei uns ja federführend gemacht hat, die wir ja auch extra für diese Aufgabe mit eingestellt haben, die ist eben sehr gründlich und hat sich sehr, sehr viel oder hat sehr, sehr viel Engagement da reingesteckt und hat das wirklich super toll ausgearbeitet. Mhm. Und, es gibt klare Vorschriften, was in diesem Konzept drin sein muss, weil auch die Stelle ja gefördert wird durchs Land. Und wenn man das ordentlich macht, dann kommen eben schon mal so mal mindestens die 100 Seiten zusammen. Und wenn man dann das Ganze auch noch ordentlich ausfüllen möchte mit Inhalt und Hintergrundinformationen liefert und
0: Tabellen
1: und alles Mögliche, dann kommt man eben auch schnell auf die 200 Seiten.
0: Eine ganz ketzerische Frage. Ich bin dir nicht böse, wenn du die nicht beantworten kannst. Aber kannst du uns in 2 Minuten die wichtigsten Punkte raus berichten oder kurz darstellen, damit wir ungefähr eine Vorstellung haben, was da auf uns zukommt? Und ist das jetzt nur ein Konzept, was wunderbar klingt? Oder wie soll denn das, was da drin steht, realisiert werden? Ja. Anders als zum Beispiel die Gesundheitsreform unserer Bundesministerin.
1: Nicht? Ja, also klar, in wenigen Worten, das Konzept beinhaltet die Herleitung erstmal, woher die Klimakrise kommt und in gewisser Weise auch Belege dafür, dass sie Existenz ist, also dass es sie gibt. So. Dann geht es darum, wie ist es für Lilienthal, das heißt, was haben wir für einen Ist-Zustand, wo haben wir die entsprechenden CO2 Emittenten, was man eben wissen muss, ist, dass es für das Gebiet Lilienthal ungefähr 1/3 durch uns Bevölkerung hier vor Ort insgesamt mit Gewerbe und Co. Produziert wird und 2/3 sind eben Emissionen aus dem Umland, also aus den Mooren, aus der Landwirtschaft und.
0: Emittieren die Moore noch viel bei uns?
1: Ja, also insgesamt ist es, wie gesagt, 2/3 ungefähr der CO2-Emissionen, die wir hier bei uns in der Gemeinde haben, die aber eben nicht in diesem Konzept dann mit weiter verarbeitet werden können, sondern da ging es jetzt wirklich um die entsprechenden Handlungsmöglichkeiten, wo können wir hier an Stellschrauben drehen. Dann gibt es im Prinzip ein Kapitel, wo unterschiedliche Maßnahmenblätter sozusagen entwickelt worden sind mit dem Gemeinderat. Und es gab ja auch eine BürgerInnenbeteiligung für die unterschiedlichen Bereiche, sodass auch von dort Input kommen konnte oder auch kam oder auch gut kam. Und dann gibt es am Ende eine Verstetigungsstrategie, also ein Controlling sozusagen, ob die Dinge, die damit aufgeführt worden sind, auch umgesetzt werden und ob sich der Emissionen sozusagen bei uns im Gemeindegebiet verbessern, um eben zu sehen, wie wirksam das am Ende ist. Ob die Sachen umgesetzt werden oder nicht umgesetzt werden, ist natürlich dann jetzt auch wieder Frage von Politik. Also wie geht's weiter? Das heißt, wir haben jetzt eigentlich haben wir 3 Kataloge. Wir haben einen Katalog mit den Aufgaben, die Schlüsselmaßnahmen sind, also die prioritär angegangen werden sollen. Wir haben einen Katalog mit Maßnahmen, die jetzt mal salopp gesagt neutral sind, also die dann im Anschluss kommen sollten. Und dann haben wir einen Katalog, der sozusagen der Themenspeicher ist. Also wenn wir die anderen Dinge, die davor stehen, sozusagen ein Stück weit abgearbeitet haben, kann man immer noch mal darüber schielen. Gibt es da noch was wir jetzt noch mal nach vorne ziehen wollen in die nächste Kategorie? Und wir müssen jetzt halt gucken im Nachgang, welche Aufgaben kosten wie viel Geld, welche Aufgaben bringen wie viel am Ende und wie können
0: das ist noch nicht in den 200 Seiten drin, was es kostet und was es bringt.
1: Nein, das ist da noch nicht so mit drin. Die unterschiedlichen Maßnahmen, die müssen jetzt tatsächlich noch mit den entsprechenden Haushaltsmitteln sozusagen prognostiziert werden oder überschlagen werden, berechnet werden. Und dann hängt es ja auch immer davon ab, wie groß ist die Maßnahme, wann wird sie umgesetzt, jetzt sofort oder irgendwann, wie ändern sich die Kosten, Preissteigerungen, gibt es Fördermittel, gibt es keine Fördermittel und.
0: Aber das ist ja das Wichtigste, nicht? Ja. Das Umsetzen, wie kommen wir da schnell hin, wenn wir jetzt, das ist ja, der Beschluss ist ja vom Rat gewesen gestern Abend, nicht? Das heißt also, politisch ist es in Lilienthal durch. Und muss das jetzt zum Kreis gehen oder muss das zum Land gehen oder?
1: Nein, das ist das Lilienthaler Konzept. Das okay, heißt, gut. Das ist bei uns. Das hat der Gemeinderat jetzt und die Gemeindeverwaltung und das werden wir jetzt nach und nach abarbeiten, so unsere Ressourcen das hinzulassen. Also einmal zeitlich, personell.
0: Finanziell
1: am Ende.
0: Kein Geld
1: da. Das Thema hatten wir ja gerade schon. Ja. Es ist eben kein Geld da. Und deswegen müssen wir dann gucken, dass wir eben die Maßnahmen, die am meisten bringen und am besten am wenigsten kosten, dann auch prioritär erstmal angehen. Und die Maßnahmen, die viel kosten und am Ende eben vom Nutzen her weniger schnell eine Lösung bringen oder eine Verbesserung bringen, dann eben erst danach angehen. Aber ja, generell müssen wir wirklich gucken, dass wir jetzt finanzielle Ressourcen sozusagen erschließen können, die uns ermöglichen, dann da auch weiterzukommen.
0: Wenn du dich jetzt mal ganz weit zum Fenster deines Rathausbüros hinauslehnen willst, was schätzt du denn, wann die ersten Maßnahmen in Angriff genommen werden können?
1: Also in Angriff nehmen werden wir die jetzt zeitnah. Wir haben natürlich
0: in diesem Jahr schon.
1: Ja, also dass wir da anfangen, die abzuarbeiten, das wird auch in diesem Jahr schon beginnen. Wann wir ja wirklich die ersten Resultate verzeichnen dürfen, das mag sein, dass das dann in das darauffolgende Jahr rutscht. Wir haben ja auch noch eine Kommunalwahl in diesem Jahr, die natürlich auch einfach extrem viel personelle Ressourcen auch im Rathaus bindet. Und auch bei Politik natürlich entsprechend dann Wechsel entstehen können durch den neuen Gemeinderat, sodass auch da erstmal geguckt werden muss, welche Maßnahmen sind denn mit der neuen politischen Mehrheit auch immer noch mehrheitsfähig und was verschiebt sich unter Umständen. Mhm. Daher wird das eine ganz spannende Zeit, wenn wir denn den neuen Gemeinderat haben.
0: Aber Makulatur wird dann das Konzept nicht bei einem neuen Gemeinderat so...
1: Politisch
0: kontrovers ist es nicht.
1: Nein. Wir haben gestern eine extremst breite Zustimmung gehabt. Also von daher ist das, glaube ich, überhaupt kein Thema. Es sind sich alle
0: gut Parteien vorbereitet, Kompliment.
1: Ja. Ich glaube, es sind sich alle Parteien sehr einig. Es leugnet niemand, dass wir einen Klimawandel haben. Es leugnet niemand, dass die CO2-Emissionen runter müssen. Und alle haben ein Interesse daran. Es gibt unterschiedliche Sichtweisen auf verschiedene Maßnahmen. Aber da werden wir im politischen Diskurs Lösungen finden und Mehrheiten finden. Und dann kommen wir mit dem Thema auch weiter. Also egal, wie der neue Gemeinderat aussehen wird, es wird an diesem Konzept oder mit diesem Konzept weitergearbeitet werden.
0: Ich werde das ja nicht mehr erleben, aber ich habe mal überlegt, wie es hier aussehen würde, wenn wir lauter Palmen auf der Hauptstraße hätten. Das ist überhaupt so ein Thema. Auf der einen Seite, wer den Klimawandel leugnet, kann ja nicht nur ein Trumpist sein. Es ist blöd. Aber auf der anderen Seite wissen wir ja auch, dass der Klimawandel die Erde seit ihrem Entstehen begleitet hat. Und ich habe es versucht, aber ich bin noch nie dahinter gekommen, wie hoch der Anteil an natürlichem Klimawandel ist und wie hoch der Anteil dessen ist, was wir Menschen hier verbaut haben, verbockt haben. Und das führt mich dann zu der nächsten Frage, wäre es wirklich so schlimm, wenn die Vegetation sich hier ändern würde oder muss das eigentlich alles immer so bleiben, wie es jetzt ist? Beispiel, die Lüneburger Heide, die wird ja immer wieder verkauft als Naturschutzgebiet und die soll im natürlichen Zustand erhalten bleiben, was natürlich Quatsch ist. Vor 600 Jahren haben die da irgendwie mal abgeholzt und dann kamen die Heide an und seitdem haben die das so. Und alle 2 Jahre werden dann die Birkensetzlinge ausgegeizt. Das heißt, es ist im Grunde nichts Natürliches dabei. Ne? Ich sage das deshalb. Ich hätte überhaupt nichts dagegen, eine neue Vegetation in Maßen hier zu akzeptieren. Die Frage ist nur, können wir damit leben oder nicht? Jetzt meine ich jetzt nicht so, was die Emotionalität betrifft, sondern überhaupt das Atmen und das Wirtschaften und das Arbeiten und das Leben. Gibt es darüber Untersuchungen? Weißt du das? Ist dir das bekannt?
1: Also es ist noch nie so geblieben, wie es ist, sondern es ist immer alles im Wandel und im Wechsel. Das ist überhaupt keine Frage. Mhm. Es ist so, dass die die klimatischen Verhältnisse sich immer gewandelt haben und immer das angepassteste sozusagen Gewächs oder die angepasste Lebensform am Ende überlebt hat. Und also wenn wir auf Darwin mal zurückschauen.
0: Ja, da bin ich aber gar nicht so ganz sicher, ob ich damit einverstanden sein kann. Denn wir arbeiten ja schwer daran, die invasiven Arten auszumerzen. Nicht, was nicht ganz dem entsprechen würde, was du jetzt postuliert hast. Oder,
1: nein, sehe ich das falsch? Ich sage, das wäre so, wenn es keinen Eingriff von außen geben würde. Ne?
0: Okay,
1: dass wir versuchen, unsere Arten, so wie sie hier sind, vor Ort irgendwie zu schützen vor, sagen wir mal, besser angepassten Lebensformen. Das ist wohl so, genau. Aber was das Problem ist ja nicht, haben wir jetzt Palmen auf der Hauptstraße stehen und freuen uns darüber, dass die Sonne ein bisschen mehr scheint, sondern durch den Klimawandel verändert sich ja die Gesamtstruktur. Das heißt, wir haben Wetterextreme, wir haben Starkregen, wir haben Hitzeperioden. Das heißt, der Lebensraum verändert sich so dramatisch. Das merken wir jetzt hier bei uns in Europa, sagen wir mal, noch in einem Maße, was irgendwo, ja, dann haben wir mal eine Überflutung oder dann haben wir mal ein Starkregenereignis und dann ist das hoffentlich auch bald wieder weg. Aber wenn wir mal in andere Teile der Welt schauen, da gibt es Inseln, die einfach weg sind. Da gibt es Bereiche, die einfach nicht mehr wo man nicht mehr leben kann, weil eben überhaupt nichts mehr angebaut werden kann. Da gibt es so viele Veränderungen, an die sich das menschliche Leben gar nicht mehr anpassen kann. Was auch zu Vertreibungen aus dem Bereich führt, ne? Also, natürlich. Also, wenn ich meine Kinder nicht mehr ernähren kann, in dem Bereich, wo ich früher mal einen Acker bewirtschaftet habe, selbstverständlich versuche ich dann irgendwie dahin zu kommen, wo ich dann auch meine Familie wieder ernähren kann. Also, ne? Also, das sind alles so Folgen aus dem Klimawandel heraus, die sind dramatisch. Und wenn wir uns die Statistiken anschauen, dann ist seit der industriellen Revolution der CO2-Anteil in der Atmosphäre sowas von dramatisch exponentiell gestiegen, dass man da gar nicht lange drüber nachdenken braucht. Natürlich hat es immer einen Wandel gegeben, aber der Wandel war stetig und langsam. Und mit der Geschwindigkeit, die jetzt gerade passiert, kann sich keine Zivilisation anpassen.
0: Das ist jetzt der Moment, wo es einem fürchterlich leid tut, dass die Uhr da unerbittlich ist. Das könnte man nämlich endlos weiter diskutieren. Ich finde es klasse. Aber ich habe noch zwei kleine Themen auf dem Zettel. Zum einen haben wir häufig angesprochen die Flut. Damit hast du natürlich nicht gerechnet. Und das hat dich ja mit Sicherheit ziemlich viel Kraft gekostet. War das jetzt, wenn du auf deine bisherige Amtszeit zurückblickst, war das so die größte Herausforderung? Oder hast du da auch andere Herausforderungen zu bestehen gehabt, die vielleicht nicht so öffentlich waren, aber doch im Grunde ähnlich herausfordernd waren?
1: Also ich habe in meinem Leben schon eine ganze Menge Herausforderungen gehabt, das ist korrekt. Ja. Aber das war schon wirklich eine Zäsur, muss ich sagen. Ne? Es war so eine Situation, wo ich eben als Gesamtverantwortlicher Entscheidungen treffen musste, die sehr, sehr weitreichend waren, wo ich Entscheidungen treffen musste, dass Menschen ihr Zuhause verlassen, viele Gelder bewegt worden sind, wo unter Umständen Menschenleben eben auch durch Entscheidungen in Gefahr oder nicht Gefahr oder in Sicherheit gebracht werden konnten. Und von der Arbeitsbelastung her und der Länge, wie lange das lief, das waren ja über 2 Wochen von der Lage her, ist es auch einfach schon wirklich ein herausragendes Ereignis in meinem Leben gewesen.
0: Das kann ich mir anders sagen. Das kann ich mir ganz gut vorstellen. Mein Sohn, der hat damals für einen Lohnunternehmer Wasser abgefahren. Er war dafür zuständig, da die Abflüsse, die Abwasserabflüsse rauszupumpen und in die Wörper da bei Bordfeld reinzuschieben. Und er war zufällig am Zollpfad nachts um 2, als das hochkam da. Und er hat uns einen kleinen Film geschickt. Irre, also es war schon heftig. Also der Anruf meines Bruders, der war nicht ganz unberechtigt. Ich habe noch am Schluss eine Kleinigkeit zu erledigen, lieber Kim. Du hast uns ja hier sehr gefördert bei unserem kleinen Dornröschen-Studio. Und wir wollten dir eigentlich damals bei der Eröffnung im Januar ein kleines Dankeschön geben. Aber hier war so viel los, dass wir dazu nicht gekommen sind. Erlaube mir, das mal nachzuholen. Ganz kleine Sekunde, ich bin gleich wieder da.
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0: So, dieses Dankeschön ist ein wenig doppeldeutig. Nein, ist es nicht. Aber ich kann unseren Zuhörern und Zuhörern versichern, der Wert liegt unterhalb dessen, was er akzeptieren darf.
1: Ganz herzlichen Dank. Soll ich das mal eben beschreiben?
0: Ja, bitte.
1: Ja, wir haben hier einen Torfkahn und der Torfkahn hat auch Torf geladen. Und auf dem Segel des Torfkahns sind die Kölner Haie. Einmal für die Anspielung auf meine Heimatstadt oder meine Geburtsstadt.
0: Wobei die Geißböcke natürlich keinen Bezug zum Wasser hätten. Außerdem sind die Haie erfolgreicher.
1: Ja, verstehe. Und das auf der anderen Seite ist hier die Schreckenskammer. Ein Kölsch, wenn ich das so richtig lese hier.
0: Ja,
1: das kenne ich tatsächlich noch gar nicht.
0: Ich kannte das auch nicht. Ich habe das zufällig entdeckt.
1: Ja, ganz herzlichen Dank.
0: Aber gerne. Und wir danken dir sehr herzlich für deine Unterstützung und hoffen, dass wir die weiterkriegen.
1: Sehr gerne. Ich freue mich ja, wenn das hier genutzt wird und ihr ehrenamtlich hier wirklich Informationen produziert, die Bevölkerung weiterbringen und den Menschen die Möglichkeit geben, eben wirklich professionell mit professioneller Technik hier Dinge zu entwickeln und auch mit Unterstützung von Radio Weser TV hier auch wirklich tolle Sachen zu produzieren.
0: Ganz kurz zum Schluss, du hast dich ja in Szene gesetzt als Kandidat für den Landratsposten. Unterstellen wir mal, du würdest gewählt, dann ziehst du nach Oosterholz-Scharmbeck, Lilienthal weg oder?
1: Nein, also Lilienthal ist und bleibt mein Zuhause und das wird sich auch nicht ändern. Ich habe mich um das Amt beworben, das ist richtig. Wir müssen erst mal ganz in Ruhe sehen, was Bürgerinnen und Bürger oder Wählerinnen und Wähler am Ende möchten. Sollte es dazu kommen, würde ich eben zum 1. November hin das Amt dort antreten. Und dann würde hier mein allgemeiner Vertreter die laufenden Amtsgeschäfte übernehmen. Und dann würde innerhalb der nächsten Monate hier eine Neuwahl vorbereitet, sodass dann ein neuer Bürgermeister, neue Bürgermeisterin in die Hinter gewählt werden könnte.
0: Jetzt hätte ich dich natürlich sehr gerne nochmal über die Schwerpunkte deiner Planungen für den Fall deiner Wahl gefragt. Aber leider ist die Uhr, ich sagte es eben schon, unerbittlich. Wir müssen zum Schluss kommen. Vielen herzlichen Dank für deine Zeit.
1: Sehr gerne, danke für die Einladung.
0: Ich fand das Gespräch Gewinn und ich bin mal gespannt, was unsere Hörerinnen und Hörer dazu sagen. Schönen Dank und tschüss.
1: Danke, tschüss.

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Liebe Hörerinnen und Hörer, kaum zu glauben, aber heute können wir Ihnen bereits die 590. Sendung von Radio DARC präsentieren. Herzlich willkommen dazu. Das Datum der Erstveröffentlichung ist Freitag, der 29. Mai 2026. Ich bin Cordy Farren und werde Sie durch das kommende Technikmagazin des Deutschen Amateur-Radioclubs führen. Kennen Sie den Namen eines der wichtigsten Erfinders aus dem Bereich der Elektronik? Ohne ihn gäbe es viele Meilensteine der Technik nicht, wie spezielle Elektronenröhren oder Schottky-Dioden. Die Rede ist natürlich von dem genialen Physiker und Erfinder Hans-Walter Schottky, dessen Todestag sich zum 50. Mal jährt. Wir stellen Ihnen heute unter anderem seine Person und sein bahnbrechendes Lebenswerk einmal genauer vor. Wenn Sie uns auf der Kurzwelle aus Wufferten hören, wie fühlen sich 10.000 Kilowatt Strahlungsleistung an, die wir in die Luft blasen? Eine mögliche Antwort darauf gibt uns die Rockband Bonfire aus Ingolstadt in Bayern mit »You Make Me Feel«.

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1: Heute mit diesen Themen. Radio DARC macht am 7. Juni Doppelfrequenztest. BBC beschließt Einstellung ihrer Langwelle 198 kHz. Amateurfunkkommunikation vom Mond wird vorbereitet und US-Amateurfunkmesse Hamvention begrüßte zahlreiche Besucher. Am Mikrofon Conny Farren. Der zeitweise Wechsel der Radio DARC Hauptsendung aus Wooferton auf 6070 kHz hat entgegen aller Erwartungen nicht zu einer deutlichen Verbesserung des Empfangs geführt. Die Frequenz 9670 kHz liefert hervorragende Signalstärken im Süden und Osten Deutschlands, die 6070 hingegen eher im Westen. Nach einigen Diskussionen um die beste Lösung möchte das Redaktionsteam daher am kommenden Sonntag, dem 7. Juni, einen möglichen Kompromiss testen. Eine zusätzliche Ausstrahlung im 41-Meter-Band, also bei 7,3 MHz. Hierzu wird uns der englische Sendepartner Encompass zwei identische Sender mit je 125 Kilowatt Ausgangsleistung sowie zwei baugleiche Vorhangantennen zur Verfügung stellen. Damit wird ein direkter 1:1 Vergleich der Empfangsqualität möglich. Die kommende Radio DARC-Sendung am Sonntag, dem 7. Juni 2026, wird also parallel wie bisher auf 9670 kHz zu hören sein und gleichzeitig auf 7380 kHz. Wir bitten alle Hörerinnen und Hörer, beide Frequenzen zu beobachten und uns Bericht zu erstatten, damit wir eine Entscheidung für die Zukunft treffen können. Erreichbar ist das Radio DARC Redaktionsteam unter der E-Mail-Adresse radio@darc.de. Bleiben wir in Großbritannien. Die dortige öffentlich-rechtliche Rundfunkanstalt BBC hat nun offiziell die Einstellung der Langwelle 198 kHz für den 27. Juni 2026 angekündigt. Dort wird momentan noch das Programm BBC 4 gesendet mit 250 Kilowatt vom Standort Droitwich, dazu in Gleichwelle von den Nebenstandorten West Irglin und Birkhead in Schottland mit je 50 Kilowatt. Obwohl es wahrscheinlich nur noch sehr wenige Zuhörer gibt, die auf Langwelle hören oder hören können, fühlt es sich trotzdem an wie das Ende einer Ära. Die 198 kHz galten lange Zeit als eine der Traditionsfrequenzen des britischen Rundfunks, die nach rund 90 Jahren Betrieb nun ein Ende finden wird. Als Gründe für die Abschaltung werden die hohen und nicht mehr zeitgemäßen Betriebskosten für die alternden Sendeanlagen genannt, deren Wartung und Erneuerung zu teuer geworden sei. Das Ende der britischen Langwelle war über die Jahre hinweg immer wieder ein Thema. Am Ende hat man von einer Stilllegung bisher abgesehen, da aber die Anlagen nicht nur für BBC Radio 4, sondern auch ein Steuersignal zur Tarifumschaltung von Stromzählern übertragen wurde. Nun hat die britische Energiewirtschaft die Umstellung auf neue digitale Stromzähler abgeschlossen, sogenannte Smart Meter, die eine Umschaltung per Funk nicht mehr benötigen. Im Vereinigten Königreich wird BBC Radio 4 auf UKW über 217 Senderstandorte flächendeckend ausgestrahlt. Über DAB das Programm sogar über 415 Standorte. Im Ausland wird der Sender aber terrestrisch nicht mehr zu hören sein. Während ihres Vortrags auf der US-amerikanischen Amateurfunkfachmesse Hamvention vergangene Woche gab ARIS die Gründung von Amateur Radio Exploration, kurz AREX, sowie ihre Zusammenarbeit mit der NASA bekannt. 25 Jahre nach Aufnahme von Funkkontakten zur internationalen Raumstation ISS könnte dies nun innerhalb künftiger Mondmissionen eine mögliche Amateurfunkpräsenz auf dem Mond zur Folge haben. AREX ist ein gemeinsames Konsortium von AMSAT und ARIS. Obwohl zum jetzigen Zeitpunkt noch nichts feststeht, spekulierte ARIS über die Art der Funkausrüstung, die es Funkamateuren ermöglichen könnte, über den Mond zu kommunizieren. Das Projekt könnte Caviar lauten und bedeutet übersetzt Kommunikation, Audio, Video und Bildgebung mittels Amateurfunk. Mit dabei sein könnten Kameras für die Bildgebung von Erde, Mond und Fahrzeugen, die Unterstützung von Sprache, digitalen Daten und Video, HF-Links auf 10 und 5 GHz unterstützt durch ein Netzwerk von Bodenstationen. Laut dem Vortrag sollte man die ARIS-Webseite für Ankündigungen in der Zukunft im Auge behalten. Der US-Amateurfunkverband ARRL blickt auf eine erfolgreiche Hamvention zurück. Die US-Amateurfunkmesse fand vom 15. bis 17. Mai in Senior im US-Bundesstaat Ohio statt. Schon zu Beginn strömten zahlreiche Besucher in die 5 Ausstellungshallen, 4 Vortragsräume und auf den riesigen Flohmarkt. Im Expo-Bereich der ARRL tauschten sich die Besucher mit Programmvertretern und ehrenamtlichen Führungskräften aus, darunter ARRL-Geschäftsführer David Minster, November Alpha 2 Alpha Alpha und Präsident Rick Roderick, Kilo 5 Uniform Romeo. Im Mitglieder- und Verkaufsbereich der ARRL waren die großen Themen dieses Jahr der Field Day, die Aktion America 250 und eine Handvoll neuer Buchvorstellungen des US-Amateurfunkverbandes. Junge Funkamateure konnten unter Aufsicht Löten üben, Morsezeichen entschlüsseln und die Frage beantworten, welchen Rat würdest du Funkamateuren der älteren Generation geben? Ebenfalls vor Ort waren Vertreter der International Amateur Radio Union und mehrere ausländische Amateurfunkverbände. Bob Enderbitzen, November Quebec 1 Romeo, Senior Director of Marketing and Innovation bei der ARRL, hielt am Freitagabend die Grundsatzrede beim Flex Radio Bankett. Wir alle in diesem Raum haben die Aufgabe, dafür zu sorgen, dass die Innovation weitergeht, indem wir ein Umfeld schaffen, das die nächste Generation willkommen heißt und fördert, sagte er. Er hob die Bemühungen der ARRL und der gesamten Amateurfunk-Community hervor, Wege für Jugendlichen zu fördern, die zu einer Weiterbildung und zu Karrieren in der Funktechnologie führen. Auch technisch gab es Neues. Ein japanischer Hersteller zeigte sein Mock-up seines neuen X026 Transceivers. Der Prototyp könnte ein möglicher neuer Mobiltransceiver für Kurzwelle 6 Meter sowie 2 Meter und 70 Zentimeter werden. Das Gerät wird als Nachfolger des IC7100 gehandelt. Es bleibt abzuwarten, ob die Besucher der Ham Radio in Friedrichshafen Ende Juni oder erst der Tokyo Ham Fair das fertig entwickelte Gerät zu Gesicht bekommen. Weiterhin präsentierte man den IC5200, ein neuer Mobiltransceiver für 2 Meter und 70 Zentimeter, der wie das X026-Projekt auf ein geteiltes Gehäusekonzept mit absetzbarem Display setzt. Genutzt wird ein Farbdisplay und weitere fortschrittliche Features. Einen Termin für die Hamvention 2027 gibt es auch schon. Es ist das Wochenende vom 21. bis 23. Mai. Das waren unsere heutigen Meldungen aus der Funkwelt für Sie. Nun, wo wir doch in den USA sind, bleiben wir gleich dort mit unserem nächsten Musiktitel. Hier ist Country Sound vom Feinsten. Hier ist John Fogerty, ja, der von Creedence Clearwater Revival mit seinem Blue Ridge Mountain Blues.

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1: Das Ende einer Ära. Kanadas Zeitzeichen-Legende Charlie Hotel Uniform wird im Juni verstummen. Für viele von uns gehört es zum festen Ritual. Man sitzt nachts im Scheck, schaltet den Transceiver oder den SDR ein, dreht über die Bänder und landet unweigerlich auf eine der charakteristischen Frequenzen knapp außerhalb der Amateurfunkbänder. Das vertraute rhythmische Ticken, gefolgt von einer markanten Stimme, die abwechselnd auf Englisch und Französisch die Uhrzeit verkündet. Für Kurzwellenhörer und Funkamateure in ganz Europa und in Nordamerika war diese Station ein verlässlicher Leuchtturm im Äther. Doch damit wird bald Schluss sein. Am 22. Juni 2026 wird das National Research Council of Canada den Kurzwellensendebetrieb seiner offiziellen Zeitzeichenstation Charlie Hotel Uniform dauerhaft einstellen. Ab diesem Tag bleiben die vertrauten Frequenzen 3330 kHz, 7850 kHz und 14670 kHz leer. Das NRC verweist für die Zukunft nüchtern auf moderne Alternativen, das Network Time Protocol für Computer, Webuhren und den klassischen Telefondienst. Für die DX-Community im Alter zwischen 25 und 49 Jahren, eine Generation, die zwar mit dem Internet aufgewachsen ist, aber die Faszination für analoge HF-Technik und die Physik der Ionosphäre teilt, geht damit ein Stück lebendige Radiogeschichte verloren. CHU war nicht nur ein Zeitanzeiger, der Sender diente auch als unschätzbare Barke, um die Bedingungen auf den Bändern 80, 40 und 20 Meter in Echtzeit zu beurteilen. Die Geschichte von CHU reicht erstaunlich weit zurück, in eine Epoche, als das Radio selbst noch in den Kinderschuhen steckte. Alles begann im Jahr 1923 unter der Ägide des Dominion Observatory in Ottawa. Die allerersten experimentellen Sendungen liefen unter dem Rufzeichen 9 Charlie Charlie auf der Langwelle von 275 Metern. Mit dem rasanten Fortschritt der Funktechnik erkannte man schnell das enorme Potenzial der Kurzwelle, um die riesigen, oft unzugänglichen Weiten Kanadas flächendeckend mit der exakten Uhrzeit zu versorgen. Eine Notwendigkeit für die Schifffahrt, die Eisenbahn und die Vermessung des Landes. 1929 starteten regelmäßige Tagesaussendungen unter dem Rufzeichen Victor Echo 90 Bravo auf einer Wellenlänge von etwa 40,8 Metern. 1933 machte die Einführung von Quarzkristallsteuerungen einen Quantensprung. Zuvor wanderten die Frequenzen von Röhrensender mangels präziser Bauteile oft spürbar umher.

heute bekannte Rufzeichen Charlie Hotel Uniform erblickte offiziell das Licht der Welt im Jahr 1938. Der Sender strahlte damals ebenfalls in den heute bekannten Bändern aus, allerdings mit einer für heutige Verhältnisse winzigen Sendeleistung von gerade einmal 10 Watt. Im Jahr 1967 hielt die Moderne endgültig Einzug. CHU stellte auf Cäsium-Atomuhren um, was die Genauigkeit in astronomische Höhen schraubte. 3 Jahre später, 1970, wechselte die Verantwortung von den Astronomen des Observatoriums zu den Physikern des National Research Council. Für uns Funkamateure war CHU technisch immer ein faszinierendes Studienobjekt. Im Gegensatz zu vielen anderen Zeitzeichensendern nutzte CHU ein ganz besonderes Sendeformat, nämlich H3E. Das ist 2 Seitenband Amplitudenmodulation mit unterdrückten Unterseitenband, wobei der Träger voll erhalten blieb. Dies erlaubte es DXern, das Signal sowohl mit einfachen AM-Radius als auch im exakten SSB-Modus zu empfangen. So mancher von uns hat beim Testen eines neuen Transceivers als erstes CHU eingestellt, um die SSB-Filter zu überprüfen. Auch das akustische Design war durchdacht. In den letzten 10 Sekunden jeder Minute erfolgte eine zweisprachige Stationskennung und eine Zeitansage. Dabei wurden die 1000 Hertz-Sekundenimpulse zu kurzen Ticks verkürzt. Ein Highlight für technikbegeisterte Hörer war der sogenannte Wabelton, ein ratterndes Modemsignal zwischen der 31. und 39. Sekunde jeder Minute. Dieser Code entsprach dem alten Bell 103 Standard mit 3000 Bit pro Sekunde. Er ermöglichte es Computern bis weit in die 1990er Jahre hinein, über ein einfaches Telefonmodem am Funkempfänger die Systemzeit vollautomatisch zu synchronisieren. Bis zum 1. April 1990 verkündete CHU die Zeit in lokaler Eastern Standard Time. Erst danach schloss man sich dem internationalen Standard an und stellte vollständig auf die koordinierte Weltzeit UTC um. Gleichzeitig wurden die Durchsagen digitalisiert. Seit 1990 hören wir denselben 2 Sprecher im wechselnden 1-Minuten-Takt. Die englische Ansage stammt von Harry Mannis, einem ehemaligen CBC-Sprecher. Die französische Stimme gehört Simon Durivage von Radio Kanada. Diese Stimmen haben sich tief in das akustische Gedächtnis von Generationen von Kurzwellenhörern eingebrannt. Warum schmerzt das nun bevorstehende Ende von CHU uns so sehr, obwohl wir die Uhrzeit auf jedem Smartphone ablesen können? CHU fungierte als globales Werkzeug. Wenn man wissen wollte, ob die Gray Line, also die Tag-und-Nacht-Grenze, Richtung Nordamerika offen war, drehte man auf 7850 oder 14670 kHz. Kam das Signal aus dem Südwesten Ottawas mit S9 und mehr im Scheck an, wusste man, das Band ist offen, die Bedingungen sind exzellent. Zudem stirbt mit der Abschaltung ein Stück analoger Romantik. Das bewusste Heraushören eines Signals aus dem Rauschen und das synchrone Ticken im Hintergrund lässt sich nicht durch ein steriles NTP-Signal aus dem LAN-Kabel ersetzen. Wer noch keinen Empfangsbericht nach Ottawa geschickt hat, sollte die verbleibende restliche Betriebszeit bis zum Juni nutzen. Das NRC hat bestätigt, dass korrekte Berichte nach wie vor mit einer traditionellen QSL-Karte beantwortet werden. Die Karte zeigt historisch passend Sir Sandford Fleming, den kanadischen Eisenbahningenieur und Vater der weltweiten Zeitzonen. Das war ein Beitrag von Rainer Englert, Delta Fox 2, November Uniform.

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1: Hallo liebe DX-Freunde und Funkamateure. Sie kennen doch sicherlich den Werbespruch, der zu einem geflügelten Wort wurde. Wer hat's erfunden? Die Schweizer. Was ursprünglich für ein gewisses Kräuterhustenbonbon geschaffen wurde, trifft aber in ganz besonderem Maß für einen Schweizer Physiker und Elektrotechniker zu, dessen 50. Todestag wir kürzlich begehen konnten. Wobei, ein hundertprozentiger Schweizer war er nicht. Er war Sohn deutscher Eltern, die zu seiner Geburtszeit im Jahr 1886 aus beruflichen Gründen in der Schweiz lebten. Unser Jubilar war ein genialer Techniker, ohne den die Elektrotechnik heute sicherlich ganz anders aussähe. Den Eingeweihten dämmert vermutlich, von wem hier die Rede ist. Es ist Walter Hans Schottky. Und dessen Erfindungen sollten wir uns aus dem Anlass geschuldet heute einmal näher anschauen. Die wissenschaftliche Arbeit des Vaters als Professor für Mathematik an der Eidgenössischen Technischen Hochschule in Zürich erweckte im jungen Walter Schottky bereits großes Interesse für Physik. Nach der Rückkehr nach Deutschland erwarb er in Berlin das Abitur und begann im Jahr 1904 ein Physikstudium an der Humboldt-Universität. Schon zu dieser Zeit waren seine Leistungen so herausragend, dass ihm von keinem Geringeren als Max Planck eine Dissertation empfohlen wurde. Das war einer seiner Professoren. Nach seiner Promotion wurde Walter Schottky 1912 wissenschaftlicher Mitarbeiter am Physikalischen Institut der Universität Jena und untersuchte hier vor allem das Verhalten von Elektronen nach dem Austritt aus Metalloberflächen. Sie können sich wohl denken, wohin das führte, nämlich zur Entwicklung von Elektronenröhren. Da Schottky aufgrund gesundheitlicher Einschränkungen nicht zum Militärdienst im Ersten Weltkrieg eingezogen wurde, arbeitete er ab 1915 im Forschungslabor der Firma Siemens und Halske in Berlin, wobei er sich in erster Linie mit Elektronenröhren beschäftigte. Damals eine ganz neue Erfindung. Deren Einsatzbereiche waren noch sehr begrenzt und erst rudimentär. Das änderte sich aber 1916, als Walter Schottky ein Patent für den Aufbau einer besonderen Bauform einreichte. Das war die von ihm entwickelte Tetrode. Eine neuartige Röhre mit Kathode, Anode und zwei Gittern also, bei dem das sogenannte Schirmgitter zusätzlich eingeführt wurde. Wie der Name schon nahelegt, schirmt dieses Schirmgitter das schon bekannte Steuergitter vom elektrischen Feld der Anode ab. Die Vorteile liegen auf der Hand. Die vierpolige Röhrenkonstruktion ermöglicht deutlich höhere Verstärkungsgrade als bei der dreipoligen Triode. Und auch parasitäre Schwingungen lassen sich so deutlich besser unterdrücken. Walter Schottkys Tetroden werden auch heute noch eingesetzt, etwa in Leistungsendstufen von Funkamateuren oder auch in der Endstufe des Senders in Wufferten, wenn Sie diese Sendung auf Kurzwelle hören. Die jahrelang sehr beliebten Metallkeramik-Endstufenröhren der Typen 4CX250 oder GU35 gehören zu dieser Bauart. Nicht nur die Röhrentechnik revolutionierte der ambitionierte Physiker, sondern auch die Kommunikationstechnik schlechthin. So veröffentlichte er im Jahr 1918 einen wissenschaftlichen Beitrag zur Entstehung des Rauschens. Dieses identifizierte er als Produkt von Elektronenflüssen. Um weitergeleitet zu werden, müssen Elektronen nämlich eine Potentialbarriere überwinden. Der Gesamtfluss setzt sich aus der Bewegung einzelner Ladungsträger zusammen, wobei jeder einzelne die Barriere überspringen muss. Vorstellen kann man sich das anschaulich wie einen Topf mit kochendem Wasser, bei dem die Wassermoleküle als Dampf in die Luft springen. Dies geschieht jedoch nicht gleichmäßig, sondern als ein stochastischer Vorgang, also zufällig und nicht vorhersehbar. Schottky bezeichnete das so entstandene Rauschen als Schrottrauschen im Gegensatz zum thermischen Rauschen nach Johnson, das nach völlig anderen Prinzipien entsteht. Die Entdeckung des Schrottrauschens ist in der Elektronik, der Nachrichtentechnik und der grundlegenden Physik unverzichtbar, da es zur Messung von Rauschzahl und Rauschtemperatur elektronischer Bauteile verwendet werden kann. Dazu werden Halbleiterdioden mit Lawinendurchbruch als Rauschnormale an eine vorgegebene Wellenimpedanz angepasst und mit einer Kalibrationstabelle verglichen. Diese gibt die Rauschleistung als Funktion des Diodenstroms an. So macht man das übrigens bis heute. Das ist aber beileibe noch nicht alles. Schottky entwickelte das bis heute eingesetzte Prinzip des Überlagerungsempfängers, auch als Superhead bezeichnet. Dabei wird eine Empfangsfrequenz einfach oder mehrfach mit einem Oszillator gemischt, um eine Zwischenfrequenz zu erzeugen. Auch dieses Prinzip gibt es bis heute sogar in modernen Hybridkonzepten bei Software-Defined Radio. Man mag es kaum glauben, ersonnen wurde es in der Zeit des Ersten Weltkriegs. Nach Walter Schottky wurden auch der Schottky-Effekt, die Schottky-Leerstellen, die Schottky-Anomalie, das Schottky-Diagramm und die Schottky-Gleichung benannt, auf die wir hier aus Zeitgründen nicht mehr näher eingehen können. Erwähnen sollten wir allerdings unbedingt noch die von ihm entwickelte Schottky-Diode. Auch diese befindet sich bis heute in so manchem elektronischen Gerät. Sie hat keinen PN-Übergang wie bei Standarddioden, sondern stattdessen einen Metall-Halbleiterübergang. Wie beim PN-Übergang ist die Schottky-Diode ein Gleichrichter, aber mit entscheidenden Vorteilen. Sie schaltet extrem schnell und hat einen sehr geringen Spannungsabfall, was sie vor allem für Mikrowellenanwendungen geeignet macht. Das Durchbruchsverhalten ist zudem höchst nichtlinear, weist also einen recht scharfen Knick zwischen leitend und nicht leitend auf. Der amerikanische Physiker und Nobelpreisträger John Bardeen nutzte die Erkenntnisse von Walter Schottky als wichtige Vorarbeiten für die Erfindung des Transistors Ende der 40er Jahre. Schottky erhielt mehrere wissenschaftliche Ehrungen, so die Hughes Medal, die Carl-Friedrich-Gauß-Medaille und den Werner-von-Siemens-Ring. Die Deutsch-Physikalische Gesellschaft verleiht seit 1973 jährlich den nach ihm benannten Walter-Schottky-Preis für herausragende wissenschaftliche Leistungen. Mehrere Straßen- und Hochschulinstitute wurden nach ihm benannt. Walter Schottky verstarb am 4. März 1976 im oberfränkischen Forchheim im Alter von 90 Jahren. Dort hatte er zuvor bis zu seinem Ruhestand im Siemens-Labor gearbeitet und weiter die Grundlagenforschung im Bereich der Halbleiterphysik vorangetrieben. Wie ich schon eingangs sagte, ohne ihn sähe die Elektronik heute anders aus. Das dürfte nun klar sein, wenn ich Ihnen all diese wichtigen Erfindungen präsentiert habe. Ich meine, viel ärmer. Bis zum nächsten Mal, Eva Maria, DG9 MFG.

Bestimmt haben Sie sich die Frage nach den beiden Hauptakteuren der technischen Entwicklung von Rundfunk und Audiotechnik bereits beantwortet. Es geht um die Elektronenröhre, in Nordamerika als Tube und in UK als Wolf bezeichnet. Außerdem geht es um den Transistor. Bevor wir zu technischen Details und historischen Fakten kommen, lassen Sie uns zum besseren Verständnis zunächst einmal die Gemeinsamkeiten betrachten. Zusammengefasst können wir mit Röhren und Transistoren kleinste Spannungen und Ströme verstärken. Die Grundlage für die Funktion einer Elektronenröhre war die Entdeckung des Elektronenflusses zwischen einer elektrisch beheizten Kathode und einer Anode in einem Glaskolben mit Vakuum. Die Elektronenwolke um die glühende Kathode wurde von einer positiv gespannten Anode angezogen. So kommt es zum gerichteten Stromfluss. An einer Elektrode dazwischen, dem sogenannten Steuergitter, wurde der Elektronenfluss gesteuert. Diese Funktion beschreibt die Triode, eine einfache Elektronenröhre zum Verstärken und Schalten. Der Betrieb einer Triode als Verstärkerröhre ist nicht frei von Nebenwirkungen. Im Audiobereich für Mikrofon und Gitarre scheinen diese aber eher willkommen zu sein. Zumindest Liebhaber des Sounds der 50er und 60er Jahre sehen das so. Zum Beispiel

Das kann man sich schon durch den Namen herleiten. Dieser setzt sich aus den beiden englischen Wörtern transfer, auf Deutsch Austausch, und resistor, übersetzt Widerstand, zusammen. Steuerbar wird dieser elektrische Widerstand durch Strom oder Spannung an einem dritten Punkt, also ähnlich der Triode. Die Leitungsvorgänge finden in Kombination von positiv oder negativ geladenen Leiterabschnitten statt, welche anstatt einer Heizung Stromsignale als Steuerfluss benötigen. Seit den späten 60er Jahren setzt sich der Transistor immer mehr gegen die Elektronenröhren durch. Bis auf wenige Anwendungsfälle sind inzwischen alle elektronischen Geräte transistorisiert. Der Integrationsgrad von Transistorfunktionen je nach Chip wächst stetig, wenn auch nicht mehr mit der Rate von früher. Der Heimanwender und Endbenutzer hält inzwischen schon mal ein Gerät mit 2 Milliarden Transistoren in der Hand. Auch zum Radio hören. Bis auf Elektronenröhren in der Sendetechnik und Spezialröhren haben Transistoren auch die Funktion der Studioübertragungs- und Empfangstechnik übernommen. Um den historischen Bezug zu Röhrenverstärkern nicht zu verlieren, bemühen sich nicht wenige Hersteller, Händler und Künstler um neue Tube-Amps. Mit dem heutigen Stand der Technik vermögen es Modeling-Amps, den Sound der Vergangenheit zu erzeugen. Der Musiker Steven Sanchez zum Beispiel hat im Jahr 2022 mit dem Song Until I Found You die Bühnen der Welt erobert. Und der kommt ganz im Gewand der 50er Jahre daher. Diesen Song möchte ich Ihnen jetzt zu Gemüte führen. Ob Röhre oder Transistor, bleiben Sie dem Radio treu. Ihr Tjorven Moser.

Eine kürzliche Meldung von The Register bringt einen etwas ins Grübeln. KI, künstliche Intelligenz, macht sich ja inzwischen überall breit. Meint der Investor Palliser nun etwa die japanischen Supertoiletten, die Washlets, die Dusch-WCs von Toto, die jetzt schon jede Ausscheidung analysieren und das Ergebnis kundtun können, sollten das mit KI noch intensiver tun? Nein, ganz so schlimm ist die Angelegenheit nicht. Es geht zwar um einen Sanitärkeramikhersteller und künstliche Intelligenz, und wir haben da ja schon allen möglichen Blödsinn verkünden dürfen. Von stillen Örtchen, die laute Musik spielen, über stille Örtchen, die nach Hause telefonieren. Hier geht es aber um etwas anderes. Nicht um die Dusch-WCs, für die Toto bekannt ist, sondern es geht um dessen mit Keramikverarbeitung abgeleitete, doch bisher eher unbekannte Halbleiterproduktion bzw. Hilfsmittel dazu. In einer kürzlich veröffentlichten Präsentation bezeichnete die Investmentfirma Palliser nämlich Toto als den am stärksten unterbewerteten und übersehenen Nutznießer von KI-Speichertechnologie und erklärte, das Unternehmen habe sich zu einem strategisch wichtigen Innovator und Lieferanten von Halbleitermaterialien entwickelt. Der in Großbritannien ansässige Fonds erklärt, dass der Geschäftsbereich für Hochleistungskeramik des Unternehmens elektrostatische Spannfutter herstellt, die in kyrogenen Ätzwerkzeugen für die 3D-NAND-Flash-Speicherfertigung zum Einsatz kommen. Das ist zwar eine Nischen-, doch eine unverzichtbare Ausrüstung, die dabei hilft, Siliziumwafer stabil zu halten. Die Keramik ist so konzipiert, dass sie bei extrem niedrigen Temperaturen stabil bleibt und trägt so dazu bei, die Wafer festzuklemmen, da Speicherchips immer mehr Schichten aufweisen und immer empfindlicher werden. Tja, da sieht man, es kann sich manchmal lohnen, mit eher anrüchigen Themen Geld zu verdienen, weil die dabei entwickelte Technologie dann auch noch ganz andere Nutzen haben kann. Flash statt Flash. Ein Beitrag von Wolf Dieter, Delta Lima 2, Mike Charlie Delta.

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1: Ohne die bahnbrechenden Erfindungen des Physikers Walter Schottky gäbe es diese Sendung vermutlich nicht. Auch heute noch, im Zeitalter der modernen Elektronik, sind Schottky-Dioden und die von ihm entwickelten Tetrodenröhren noch immer fester Bestandteil der Elektrotechnik. Und werden es vermutlich noch für lange Zeit sein. Das trifft ebenso zu auf unsere geliebte Kurzwelle. Die wurde zwar nicht erfunden, sondern entdeckt und das in etwa zur gleichen Zeit, wie Walter Schottky lebte. Und auch hier gilt, sie ist noch immer aktuell. Details zu ihrem Zustand und zur aktuellen Entwicklung des Funkwetters gibt es daher nun wieder von unserem Spezialisten Christian Reiber, Delta Lima 8, Mike Delta Whisky vom HF-Referat des DARC.
2: Ansteigende Sonnenaktivität und ein ruhiges Magnetfeld. So kann es gern noch etwas weitergehen. Wie erwartet hat sich die Zahl der aktiven Regionen auf der Sonne erhöht. Einige kamen von der Sonnenrückseite, einige andere bildeten sich neu. Die Flare-Tätigkeit ist rege, allerdings bleibt sie aktuell auf dem Niveau von C-Flares und damit entstehen auch wenige koronale Masseauswürfe. Unser Zentralgestirn befindet sich also wieder in einer aktiven Phase und das sieht man natürlich auch am solaren Flux. Er legte flott zu, von 115 auf fast 150 Einheiten. Leider ist das nicht die Jahreszeit, wo das zu einem unmittelbaren Anstieg der kritischen Frequenz führt. Die liegt zwischen 5 MHz am frühen Morgen und knapp 8 MHz kurz vor Mittag. Das ist die FOF2, also die gerade noch zurückgeworfene Frequenz bei Strahlung genau nach oben. Strahlt man flach in die Ionosphäre ein, und das ist es ja, was die Funkamateure interessiert, dann übersetzt sich das in eine höchste nutzbare Frequenz zwischen 15 und 25 MHz. Das bedeutet, dass das 20-Meter-Band nachts nicht mehr schließt, dann aber natürlich eine gehörige tote Zone hat. In Mitteleuropa befindliche Stationen hören vom restlichen Europa dadurch kaum noch etwas. Umso besser holt man die weiter entfernten Stationen aus dem Rauschen, morgens aus östlichen Richtungen und abends aus westlichen. Tagsüber klappt es recht gut bis zum 15-Meter-Band. Gerade dem sollte die höhere Sonnenaktivität zugutekommen. Auch darüber gibt es Öffnungen, wenngleich nur eher kurz und schwer vorhersagbar. Allerdings dominiert dort zunehmend die Ausbreitung über die sporadische E-Schicht. Selbst vom 6-Meter-Band werden inzwischen täglich Öffnungen gemeldet. Wobei nicht jede für Delta-Lima-Station nutzbar ist, denn das reflektierende Gebiet in der E-Region in etwa 105 Kilometer Höhe ist räumlich begrenzt und daher geht es meist nur in eine Himmelsrichtung. Dorthin aber dafür mit sehr geringer Dämpfung. Die Signale sind also richtig laut, selbst bei sehr kleiner Sendeleistung, oft mit einem tiefen QSB. Wer das noch nie erlebt hat, einfach mal die Tage auf 10 oder 6 Meter reinhören. Auch Mehrsprungsporadik E wurde bereits vom 6-Meter-Band gemeldet, von den britischen Inseln in die Karibik und nach Nordamerika. Sporadik E wird weitergehen, da ist die Saison ja noch jung und auch für F2-Ausbreitung sieht es gut aus. Auf der Sonnenrückseite fädeln sich die aktiven Regionen gerade im Abstand von etwa 25 Längengraden wie auf einer Perlenkette auf, sodass alle ein bis zwei Tage eine von ihnen auf die Vorderseite rotiert. Der solare Flux bleibt daher weiter angehoben mit zumindest 130 bis 160 Einheiten. Es sind nur kleine koronale Löcher unterwegs. Die nächste größere Störung ist erst Ende der Woche zu erwarten. Nachdem es aktuell auch nicht danach aussieht, als ob eine aktive Region richtig explosiv wird, haben wir gute Chancen, dass das Erdmagnetfeld weiter ruhig bleibt. Damit setzen sich die ruhigen Sommerbedingungen fort. Das höchste sicher öffnende Band ist 15 Meter tagsüber und 20 Meter nachts. Schöne Bedingungen, auch für die anstehenden Telegrafie-Konteste, den WPX an diesem Wochenende und den IARU Region 1 Field Day am nächsten, wo wieder viele Portabelstationen auf den Bändern zu hören sein werden. Good DX!

das war's nun für heute. Wir sind leider schon wieder am Ende von Radio DARC angelangt. Die Sendung der vergangenen Stunde war ein Programmbeitrag des gemeinnützigen Deutschen Amateur-Radio-Clubs im Rahmen der Sendefolgen unserer Übernahmepartner. Redaktion und Musikauswahl hatte Rainer Englert, Delta Foxtrot 2, November Uniform. Wir hoffen, die Sendung hat Spaß gemacht. Wenn ja, sagen Sie es doch einfach weiter. Wenn Sie wollen, hören wir uns nächste Woche wieder. Gleiche Zeit, gleiche Frequenz.

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Auf Wiederhören. Moin, tschüss, servus und 73 gut DX. Bis zum nächsten Mal.

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Hallo und herzlich willkommen bei Ennos Schätzchen, die heute wieder einmal mit der alten Dampflok durch die Nacht fahren.

Wir fahren heute direkt nach New Orleans, wo wir an einen Mann erinnern wollen, der hier vor 125 Jahren am 4. August 1901 in der Jane Alley geboren wurde. Das soll heute gefeiert werden mit einem Umzug durch die Bourbon Street. Diese, benannt nicht etwa nach dem gleichnamigen Whisky, sondern nach dem französischen Königshaus, wie ja auch die ganze Stadt New Orleans auf eine französische Gründung geht. Die Bourbon Street also liegt im Herzen der Stadt, in der zu Satchmos Zeiten und auch heute das Leben der Stadt am Mündungsdelta des Mississippi pulsiert. Wir feiern den großen Louis Armstrong mit der Bourbon Street

0: Das waren Louis Armstrong und die Dukes of Dixieland mit der Bourbon Street Parade in einer Aufnahme von 1960. Da war Satchmo, oder auch Pops, wie er sich gerne nennen ließ, bereits eine Legende und galt als bedeutendster Jazzmusiker überhaupt. Geboren von einer minderjährigen Mutter, die mit ihrem Sohn nicht so recht etwas anzufangen wusste, wuchs Louis zunächst bei seiner streng katholischen Großmutter auf, ehe ihn eine litauische Familie aufnahm und quasi adoptierte. Aber schon sehr früh musste sich Louis allein durchschlagen. Er war sich nicht zu fein, Kohlen auszuliefern oder ähnliche Tätigkeiten zu verrichten. Ohne Erziehung wuchs er quasi wild auf. Mit 13 schoss er Silvester zur Begrüßung des neuen Jahres mit einem Revolver in die Luft, was ihm die Einweisung in eine Besserungsanstalt einbrachte. Hier bekam er Gelegenheit, die ersten Töne aus einem Kornett, einer Art kleinerer Trompete, zu üben. Schon bald sang er und spielte auf seinem Instrument bei Beerdigungen. Hören wir ihm zu, wie er selbst davon berichtet.
1: And now, folks, we're gonna take you down to New Orleans, Louisiana. Tell you the story about Didney Ramble. Cause you know there was a funeral march in front of Didney Ramble where they take the body to the cemetery and they load Brother Gate in the ground and dig it.

Im Rotlichtviertel von New Orleans, Storyville, verdienten sich viele Musiker ihren Lebensunterhalt. Hier traf Lewis vor der Schließung der Amüsierbetriebe auf King Oliver, den damals besten Kornettisten in New Orleans, der dem jungen Lewis noch so einiges auf seinem Instrument beibringen konnte. Er holte den 16-Jährigen, der sein Geburtsdatum kurzerhand auf den 4. Juli 1900 vorverlegt hatte, in die Band von Kid Ulrey. Die beiden Männer freundeten sich an und Lewis folgte Oliver nach einigen Jahren, in denen er unter anderem auf Mississippi-Dampfern getingelt hatte, nach Chicago, wo auch die ersten Schallplattenaufnahmen entstanden. Aus diesen ersten Aufnahmen mit King Olivers Creole Jazz Band hören wir den Chimes Blues, eine Komposition Olivers, in der der 22-jährige Armstrong sein erstes auf Platte festgehaltenes Solo spielen durfte. Die Aufnahme ist

aber noch aus anderen Gründen bemerkenswert. Das Klavier wird von einer der ersten bekannteren Instrumentalsolistinnen des Jazz gespielt, Lillian Hardin, kurz Lil, die hier in einem 2 Durchgänge, also 24 Takte währenden Solo, Röhrenglocken imitiert. Armstrong war von der jungen Pianistin so angetan, dass er sie ein Jahr später zur ersten seiner insgesamt 4 Ehefrauen machte. Wir hören eine Aufnahme aus dem Jahr 1923, was bedeutet, dass sie an der Tonqualität Abstriche machen müssen.

Lil Armstrong hat den 4 Jahre jüngeren Louis stark beeinflusst, indem sie unter anderem Arrangements für ihn schrieb. Vor allem aber sorgte sie dafür, dass Louis sich dem Einfluss von King Oliver entzog und sich mehr und mehr selbstständig machte. Das nächste Stück, das ich für die heutige Sendung ausgesucht habe, besingt die Basin Street im Herzen von Storyville, dem Rotlichtbezirk von New Orleans. Der Komponist des Basin Street Blues, Spencer Davis, der in der Straße der Bordelle groß geworden war, schrieb sich mit diesem Stück sein Heimweh nach New Orleans von der Seele. Die Originalaufnahme entstand 1928 mit Louis Armstrong. Louis verzichtet darin weitgehend auf Text und beschränkt sich auf das Singen von Tonsilben, sogenannten Scat-Gesang. Wer genau hinhört, erkennt, dass die Balance zwischen den Instrumenten und dem Gesang nicht ganz hinhaut, was seine Ursache darin hat, dass es damals keine hochwertigen Mikrofone gab wie heute. Die Vokalisten sangen sich die Seele aus dem Hals, konnten sich aber gegen die Blechbläser nur schwer durchsetzen.

durchsetzen. Wer am lautesten sang, verdiente für gewöhnlich am meisten. Und Armstrong ist ein Musterbeispiel dafür, wie schnell man sich seine Stimme dabei ruinieren kann. Selbst mehrere Stimmbandoperationen in den 30er Jahren konnten seine Stimme nicht mehr retten. Aus der Not wurde eine Tugend gemacht. Aus Satchmos Stimme wurde Kult und persönliches Markenzeichen.

Armstrong selbst hat den Basin Street Blues, der schnell zu einem Jazz-Standard wurde, unzählige Male gespielt und auch mit den verschiedensten Besetzungen aufgenommen. Damit allein könnte ich schon eine Sendung füllen. Aber auch viele prominente Kollegen haben Aufnahmen eingespielt. So beispielsweise die Big Band-Könige Benny Goodman und Glenn Miller mit ihren Swing-Orchestern. Die für mich hörenswerteste Coverversion hat allerdings Ella Fitzgerald abgeliefert. Sie singt einen Text, der in der Originalaufnahme gar nicht vorkommt. Aber das ist nicht einmal das Bemerkenswerteste an der Aufnahme. Das circa einminütige Ende des Stücks enthält eine Hommage an Satchmo. Aber hören Sie selbst.

In der Folgezeit wurden mit Ella Fitzgerald und Louis Armstrong viele Songs gemeinsam aufgenommen. Sie bildeten dabei ein ideales Jazz-Gesangsduo. Hier war die elegant phrasierende Ella mit der klaren, warmen Stimme und auf der anderen Seite der urwüchsige, heisere Satchmo, der in seinen Improvisationen Ella ergänzte und sich ihr häufig unterordnete. In der Aufnahme von Stomping at the Savoy können wir mithören, wie viel Spaß Ella und Louis bei der Aufnahme hatten, besonders als Produzent Norman Granz sie aufforderte, das Stück noch mit einem weiteren Durchgang zu verlängern. Ich darf auf keinen Fall vergessen, dass alle an dieser Aufnahme beteiligten Musiker in der Jazzwelt einen klangvollen Namen besitzen. Die Mitwirkenden sind Ray Brown Bass, Louis Belson Schlagzeug, Herb Ellis Gitarre und der Kanadier Oscar Peterson Klavier.

Ella und Louis waren in den 50er Jahren des letzten Jahrhunderts so populär, dass sich ihr umtriebiger Produzent mit ihnen 1957 an ein sehr ungewöhnliches Projekt wagte. George Gershwins Negeroper, so nannte man das Werk damals noch, Porgy and Bess. Gershwin balancierte mit seinen Werken ja immer zwischen Jazz und Klassik. Und das Doppelalbum, das Grants damals mit seinen zugkräftigen Stars herausbrachte, enthält denn auch Elemente von beidem. Wir hören daraus eines der schönsten Wiegenlieder der Musikgeschichte, Summertime. Begleitet werden Ella und Satchmo vom Orchester Russell Garcia, der auch die Arrangements schrieb.

0: Satchmos Karriere dauerte fast 60 Jahre. Während er in den USA schon in den 30er Jahren ein Star war, begann sein Aufstieg bei uns erst so recht in den 50er Jahren. Kein Wunder, war doch Jazz unter den Nazis als entartete Kunst verboten. Als entartete Kunst galt unter den Nazis auch die Drei-Groschen-Oper von Kurt Weill mit dem Text von Bert Brecht. Und ausgerechnet mit dem Song von Mackie Messer, Englisch Mac the Knife, hatte Satchmo bei uns seinen ersten Hit. Nachdem Louis zunächst einige Strophen singt, erinnert er im weiteren Verlauf des Songs auch an die erste Seeräuber-Jenny der Drei-Groschen-Oper, Lotte Lenya. Wie bei Armstrong üblich, hat er auch Mac the Knife mehrere Male aufgenommen. Ausgesucht habe ich eine Aufnahme mit seinen All-Stars, in der besonders Freunde des Walking Bass auf ihre Kosten kommen.
1: Thanks to Mr. George Viking for hipping us to this tune, Old Mac the Knife.

Auf dem Höhepunkt seiner Karriere in den 50er Jahren war Armstrong als Ambassador of Jazz in aller Welt unterwegs und auch in Fernsehshows ein sehr gern gesehener Gast. Viele Male traf er in der Ed Sullivan Show auf. Sullivan galt als der bedeutendste Medienbeeinflusser des 20. Jahrhunderts. Ein Auftritt in seiner Show galt als der ultimative Ritterschlag für Künstler. Hören Sie Satchmo mit einer Live-Version eines seiner populärsten Lieder aus der Ed Sullivan Show. Blueberry Hill, das vor ihm schon der ebenfalls aus New Orleans stammende Fats Domino mit einer Rockversion zu einem Million-Seller gemacht hatte.

0: Obwohl Armstrong schon seit den 40er Jahren ein Weltstar war, hatte er seine größten pekuniären Erfolge erst in seinem letzten Jahrzehnt, den 60er Jahren. Als für Hello Dolly, den Titelsong aus dem gleichnamigen Musical, ein zugkräftiger Star gesucht wurde, fand sich zunächst niemand, der das Lied singen wollte. Zu altmodisch, zu hausbacken, so die Argumente. Auch Armstrong fand das Lied zunächst schrecklich. Erst als sein Pianist ein für ihn passendes Arrangement geschrieben hatte, wurde es aufgenommen und zu seinem bis dahin größten Hit. Dass 1964 sogar die Beatles als Nummer 1 in den englischen Charts ablöste. Das Musical ist bis heute ein großer Erfolg und wurde 1969 mit Barbara Streisand in der Titelrolle verfilmt. Aus dem Film stammt die Aufnahme von Hello Dolly, die wir heute hören, gesungen von Satchmo im Duett mit Barbara Streisand.
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1: Dolly, you still growing, you still growing, you still...
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Das letzte Album von Louis Armstrong, das noch zu seinen Lebzeiten veröffentlicht wurde, kam 1970 heraus, unter dem Titel Louis Armstrong and His Friends. Auf ihm findet sich das bereits 1967 produzierte und veröffentlichte What a Wonderful World. Die eigens für Satchmo geschriebene Ballade beschreibt in naiven Worten eine heile Welt, wie es sie damals nicht gab und von der heute schon gar nicht die Rede sein kann. Vielleicht ist es die Sehnsucht der Menschen nach einer friedlichen und blühenden Welt, die dieses Lied zu Satchmos größtem Erfolg hat werden lassen.

Obwohl Satchmo in seiner Version einer wundervollen Welt keine Trompete mehr spielt. Und obwohl außer seiner Stimme in dem Stück nichts an Jazz erinnert, kann man die Ballade als Armstrongs Vermächtnis hören. Und damit möchte ich mich für heute von Ihnen verabschieden. Wie immer können Sie meine Sendung auf derspaziergang.de, derspaziergang in einem Wort.de nachhören. Ich bedanke mich fürs Zuhören und wünsche Ihnen noch einen schönen Frühling. Bis zum nächsten Mal, wenn es wieder heißt, Ennos Schätzchen, bleiben Sie gesund und zuversichtlich. Herzliche Grüße, Ihr, Euer Enno Volkmar. Etwas Zeit bleibt noch für den Ausschnitt aus einem Konzertmitschnitt aus dem Film Satchmo the Great. Zusammen mit seiner Band und den New Yorker Philharmonikern unter der Leitung von Leonard Bernstein spielt Satchmo den St. Louis Blues von William Christopher Handy, dem Vater des Blues.

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